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1: Kulturton. Hallo und herzlich willkommen zum Kulturton. Anna Greising begrüßt euch heute zur Sendung. Die Bogengazette über das Miteinander in den Bögen, so nennt sich ein Projekt, das bei den letzten Stadtpotenzialen von der Jury zu einem der 5 Gewinnerprojekte gekürt wurde. Beim Bogenfest am 24. Mai erreicht das Projekt mit der Präsentation seines Endprodukts seinen krönenden Abschluss. Eine wunderschöne Broschüre mit Texten und Bildern über die legendären Innsbrucker Bögen. Erdacht wurde das Projekt von Sigrid Moser. Mehrere Dutzend Autorinnen haben dafür ihre ganz persönliche Geschichte und Beziehung zu den Innsbrucker Bögen in Texte und Grafiken gepackt. 20 davon haben es letztlich in die Gazette geschafft. Im folgenden Gespräch erzählt uns Projektinitiatorin Sigrid Moser, wie die Idee zur Bogengazette entstand und welche Bedeutung die Bögen für sie persönlich, aber auch für die Stadt Innsbruck haben. Zum Einstieg hören wir einen der 3 Gewinnertexte, die unter anderem in der Bogengazette abgedruckt werden. Nachtfalter, gelesen von der Autorin Flora Lantscher.
2: Im Flügelschlag der Nacht entfaltet sich die Stadt. Wir schwärmen durch die Bögen und nächtigen am Tag. Viele von uns sind Nachtfalter, und ziehst du mit der Dämmerung in die Nacht, dann bist du vielleicht auch einer. Ein Grau, das am Tag noch unscheinbar im Asphalt getarnt bleibt, gewinnt seinen metallischen Glanz durch den Schein der angeknipsten Straßenlaterne. Am selben Ort, nur zu einer anderen Stunde. Sobald die Dunkelheit durch die Viaduktbögen streicht, erwachen all die Tarnfarben zum Leben. Braun, das tagsüber wie ein Schatten wirkt, unscheinbar und fast verschmolzen mit der Umgebung, wandelt sich, wenn die elektrischen Straßenbahnlichter darauf fallen. Es bekommt eine Tiefe in der Dunkelheit, einen satten, erdigen Schimmer. Im Alltag kleiden wir uns konform, beinahe auffällig unauffällig, um uns gegenseitig anzupassen, um unsere Andersartigkeit zu tarnen, als wären wir auf der Flucht vor unsichtbaren Raubtieren. Doch zwischen Abend- und Morgendämmerung, wenn die Sonne kippt, bis dann die Sonne steigt, wird der Nachtfalter sichtbar. Er durchbricht die Stille der Nacht, bewegt sich zwischen Schatten und Sternen, schwirrt durch die Bögen, fängt die Lichter ein, glänzt und glitzert und zeigt sich in seiner ganzen, unverfälschten Ehrlichkeit. Hier äußern wir uns schwärmerisch über das Leben, über Lasten und Leiden, über die Sonnentage und die Tage, an denen der Föhnwind die Gedanken durcheinander wirbelt. Wir tauschen die Tarnung gegen Offenheit, schwirren frei durch die Empfänglichkeit der Nacht, denn eines vereint uns, der Wunsch nach Freiheit. Viele Geschichten kreuzen sich in einem einzigen Lichtpunkt. Flügelschläge, die ein leises, surrendes Geräusch erzeugen. Bewegungen, die die Luft vibrieren lassen. Gemeinsam vereint in diesem Moment. Froh, dass wir gerade jetzt gleichzeitig leben dürfen. Die Nachtfalter schwärmen. Und wenn die Worte nicht reichen, dann tanzen sie. Im Flügelschlag der Nacht entfaltet sich die Stadt. Die Meile wird zum Revier der Nachtfalter. Viele schimmernde Punkte, gedämpftes Licht, ein unaufhörliches Hintergrundrauschen aus Stimmen, Musik und dem Flattern der Schwärmer. Die Nachtfalter wirbeln durcheinander, bewegen sich ziellos und doch auf eine Weise, die beinahe sanft und fließend wirkt, während sie durch die Straßen schwärmen. Ein gemeinsamer Rhythmus, der bis in die Morgenstunden treibt. Was ich liebevoll als Nachtfalter betitle, wird von vielen gerne als Motte abgetan. Motten, verwirrte Wesen, eine Störung im nächtlichen Stadtbild, die sich an Lichtquellen klammert, unbeholfen umherflattert und der Ordnung droht. Motten verfangen sich in der Helligkeit, ziehen in Schwärmen von Lampe zu Lampe und hinterlassen Spuren. Materialschäden, lästige Anwesenheiten, ein feiner, unangenehmer Staub, der unappetitlich wirkt und alles überzieht. Die Nachtfalter der Bogenmeile nehmen nachts Raum ein, verdrängen und hinterlassen Spuren, die man nicht so leicht wegwischen kann. Als würden sie einem mit ihrem Flügelschlag absichtlich auf der Nase herumtanzen. Auf Nase tanzen. Tanzen. Die Nacht wird zu einem ziellosen Tanz. Herumziehen in der Nacht, von einer Lichtquelle zur nächsten, bis sich die Motten selbst in ihrem Wahn an der Hitze der Glühbirne verbrennen. Die Orientierung schwindet, überwältigt von der Flut an Reizen. Grelle Lichter, ohrenbetäubende Musik, dichte Menschenmengen. Ein Rausch, der sie völlig einnimmt. Es ist eine Verlockung, die sie immer wieder anzieht. Eine magnetische Anziehungskraft, der sie nicht entkommen können, selbst wenn sie sich dabei verlieren. Ein endloser Kreislauf, der die Illusion von Freiheit gibt, während er alles verschlingt und die Morgenstunden in Erbrochenem ertränkt. Aber wenn jemand eine Motte betitelt, dann sehe ich darin den Nachtfalter. Kein Schwirren ums Licht, sondern allein das Schwärmen. Innsbrucker Nachtgestalten im eleganten Flugmanöver. Denn wo die Nacht sich entfaltet, bleibt kein Flügel still. Sie sind mehr als nur heimliche Besucher der Dunkelheit und fühlen ihren Nutzen. Füllen ihren Nutzen. Nektar nutzen. Denn sie nektern und necken die Botschaften der Nacht. Saugen das Tiefschwarz auf und machen auf eine Welt aufmerksam, die wir tagsüber oft übersehen oder unterdrücken. Bedeutung liegt im Augenfleck des Nachtfalterflügels. Zumindest solange ein Flügel den nächsten streift. Dann ist es auch egal, dass man sie Motten nennt. Ein Falter lebt nicht aufgespießt, im Netz eingefangen, schön hinter Glas in die Wand gehämmert. Kein Zweck fliegen, sondern fliegen, um zu fliegen. Sein Freiraum ist Lebensraum. Sein Lebensraum ist Kulturraum. Sein Raum für Gemeinschaft, für Inspiration, für Sehnsucht. Und vielleicht ist es genau das, was uns vereint. Die Sehnsucht nach dem, was bleibt, wenn die Lichter erlöschen und die Sonne die Nachtwache ablöst. Und mit dem ersten Sonnenstrahl ein Hoffnungsschimmer. Viele von uns sind Nachtfalter. Und ziehst du mit der Nacht in die Dämmerung, dann bist du vielleicht auch einer.
1: Liebe Sigrid, erzähl uns doch, wie dieses Projekt der Bogengazette zustande gekommen ist. Das wird ja morgen beim Bogenfest vorgestellt. Wie ist die Idee zu diesem Projekt entstanden und auf was dürfen wir uns freuen?
3: Also mein Name ist Sigrid Moser, ich bin die Kuratorin der Bogengazette und die Bogengazette ist eine Zeitung über das Miteinander in der Bogenmeile. Und die Bogengazette ist so entstanden, weil ich eine Erkrankung habe und eine schlechte Phase hatte und vorher war ich immer in den Bögen zu finden. Und während meiner Krankheitsphase war ich nicht mehr in den Bögen zu finden. Und dabei entschied ich dann, danach wieder in die Bögen zu gehen und bin dann herzlich aufgenommen worden wieder. Ich bin dann im Odorf gesessen und habe gesagt, meine Erkrankung ist wie die wuchtigen Hochhäuser und die Schatten von den wuchtigen Hochhäusern im Odorf, weil die Schatten wandern. Das Leben ist ein Auf und Ab und dass meine Erkrankung halt immer wiederkommen wird, aber dass ich noch eine gute Zeit will haben und abseits der Erkrankung. Und das habe ich dann auf Instagram geschrieben und das hat dann ein Bogenwirt geliked. Und ich ufere jetzt ein bisschen in der Erzählung aus, weil ich einfach sagen will, dass mich das berührt hat. Die Leute haben mich herzlich begrüßt, die Leute haben mich unterstützt, die Leute waren nett zu mir. Und dann habe ich mir gedacht, bin nach Hause gegangen und habe darüber geschrieben, wie sehr mich das berührt hat, weil ich schreibe einen Blog, oder? Mhm. Und dann habe ich gedacht, das können viele Menschen tun, oder? Das Aufschreiben, was sie fühlen, wenn es ihnen gut geht, im Miteinander in der Bogenmeile, weil es geht vielen Menschen auch gut in der Miteinander in der Bogenmeile. Und das habe ich dann eben wollen zeigen, oder? Und dann habe ich mit David Blick geredet, dem BMK-Chef. Dann habe ich zu ihm gesagt, ich würde gerne eine Zeitung machen und ich würde gerne so raushauen und zeigen, wie wir uns gut verstehen. Natürlich haben wir in der Bogenmeile auch miteinander Probleme, aber es ist trotzdem eine unkomplizierte Solidarität da, oder? Mhm. Und das wollte ich zeigen, oder? Mhm. Und dann ist die Bogengazette entstanden. Dann habe ich mit diesem Projekt die Stadtpotenziale und wir waren 5, die gewonnen haben und ja.
1: Mhm. Eines der 5 Projekte, das ausgezeichnet wurde. Mhm. Ja. Also das, was mir jetzt auffällt, ist, du hast immer gesagt, das Miteinander in der Bogenmeile, kann man wirklich davon sprechen, dass die Bögen eine Gemeinschaft sind?
3: Die Bögen sind eine Gemeinschaft und eine Begegnungszone, wo Menschen aufgenommen werden. Und
1: obwohl es ja sehr heterogen ist. Also das
3: ja, vielleicht oder? Gerade deshalb, mhm. oder? Mhm. Weil in den Bögen ist genau die ganze Stadt vertreten, mhm. oder? Ist eine Begegnungszone. Mhm. Und das macht es vielleicht leichter. Ich habe einmal einen sehr intelligenten, guten Freund von mir geredet, der ist Physiker und ich bin mathematisch total unterbelichtet. Und der hat gesagt zu mir, Wir werden nie Konkurrenten sein, weil du andere Qualitäten hast als ich oder als wie ich. Ja. Deshalb können wir uns anfreunden, oder?
1: Das heißt, in den Bögen gibt es für jeden einen Platz.
3: Ja, genau.
1: Mhm. Und wir können natürlich jetzt auch noch ein bisschen mehr über die Bögen sprechen und dann erst über die Bogengazette, weil ich war ja selbst in meiner Studienzeit auch viel in den Bögen, bin jetzt auch wieder in den Bögen, war aber dazwischen lange Zeit nicht dort. Es gab dann auch mal eine Zeit, wo die Bögen einen nicht so guten Ruf hatten, wo es geheißen hat, das ist jetzt irgendwie da ist so viel Kriminalität und das ist so abgesackt und so weiter. Ich meine, die BMK war immer eine Institution, die, glaube ich, immer gleich gut und vielseitig und wichtig war, sagen wir so. Aber da waren ja immer wieder neue Lokale dann auch. Und manche sind geblieben. Und damals, wo ich jung war, war das Plateau einfach das Lokal, wo man hingegangen ist, wo man nirgendwo anders mehr hingehen konnte. Das war schon sehr legendär. Aber dazwischen ist natürlich viel passiert, wo ich im Ausland war und wo ich gar nicht weiß, was es da alles gab. Aber es gibt ja unglaublich viele Lokale und auch andere Kulturinstitutionen, wie eben das Bogentheater, diese Musikschule und so weiter und so fort. Also kannst du einen Überblick geben, was es da alles gibt? Also wie viele Einrichtungen gibt's denn, Lokale?
3: Es gibt ganz viele Restaurants, die orientalisch oder türkisch oder syrisch sind. Dann gibt es die BMK, dann gibt es die etablierten Lokale, dann gibt es das Babylon, dann gibt es das Kult. Das Kult ist dann ein neues Lokal von einem jungen Wirt, der ein bisschen Metal-affin ist. Dann gibt es die Street Motion Studio, wo Menschen tanzen. Dann den Pizzamann gibt es schon. Es gibt so eine Mischung alt-neu, oder?
1: Das Café.
3: Brennpunkt. Dann was gibt es Kleidergeschäfte, dann gibt es das Plansch.
1: Genau, man muss ja dazu sagen, dass die Bögen ja gewachsen sind nach unten. Ja. Hin, oder? Davor war da ja nicht so ein reges, sozusagen mal so zumindest ein Barleben wie jetzt. Da waren ja mehr, glaube ich, Fahrradgeschäfte und diese Dinge und Malerbetriebe und so weiter. Aber das ist da sozusagen die Gastronomie sich da auch noch nach hinten verschoben hat, ist jetzt schon nach dem zu verdanken, dass das zu einer Fußgängerzone geworden ist.
3: Ja, eine Begegnungszone.
1: Genau. Ja, genau. Und das hat sozusagen das nochmal erweitert, oder? Mhm. Das Spektrum. Und wie ist jetzt dieses Projekt, wie hat sich das entwickelt, das Projekt der Bogengazette?
3: Also ja, wir haben viel zu tun gehabt. Dann habe ich den Preis gewonnen, dann habe ich mal Flyer bestellt, Flyer verteilt. Dann habe ich Leute angelabert wirklich. Kannst du mir was schreiben?
1: Also die Idee war, die persönliche Beziehung
3: zu den Bögen oder das Miteinander in den Bögen, oder?
1: Zu beschreiben, ja, schriftlich also immer als Text.
3: Ja, und manche Leute haben auch Illustrationen eingereicht, also so zusätzlich zu den Texten, oder?
1: Wie viele Autoren und Autorinnen oder Grafikerinnen haben jetzt im Endeffekt mitgemacht?
3: Also es haben 55 Texte haben wir bekommen.
1: 55 Texte, wow. Ja.
3: Und es geht ja, es ist ja kein Wettbewerb, es geht ja um die Qualität der Texte und die ist gut.
1: Natürlich.
3: Oder?
1: Und alle 55 Texte werden jetzt da veröffentlicht?
3: Nein. Die Jury hat 20 Texte ausgesucht.
1: Ah, von den 55 eingereichten sozusagen.
3: Und drei Gewinnerinnen.
1: Okay. Und ist es schon gedruckt? Und ist es schon fertig?
3: Schau, im Radio kann man es nicht zeigen, aber ich habe hier was mitgebracht.
1: Also wer das sehen will und bei der offiziellen Eröffnung dabei sein will, können wir das gleich verraten, Sigrid?
3: Ja, das ist beim Bogenfest. Und morgen beim Bogenfest um 24. Mai um 17 Uhr ist die Preisverleihung.
1: Super. Also ich kann jetzt verraten, liebe Zuhörerinnen und Zuhörer, ihr könnt es jetzt leider nicht sehen, aber bald. Es hat ein sehr tolles Format, nämlich ein Querformat. Ich liebe Querformate, weil man das so gut in Händen halten kann. Und es ist unglaublich bunt. Viele Bilder, viel Text, also sehr umfangreich und schaut sehr professionell aus.
3: Ich muss ehrlich sagen, ich habe zu mir hat eine Freundin gesagt, wie hast du gewusst, dass du das kannst? Dann habe ich gesagt, ich habe in meinem Leben so viele Sachen gemacht, die ich immer irgendwie probiert habe. Ich habe auch nicht gewusst, wie man Politikwissenschaften studiert, aber ich habe es einfach gemacht, oder? Und ich hoffe, die Qualität, also für mich hat es eine gute Qualität. Logisch, die Qualität hängt davon ab, wie die Autorinnen schreiben, aber auch, dass unsere Sachen gut sind, die wir raushauen, oder? Mhm. Das ist halt wichtig, oder?
1: Ja. Ich sehe hier erster Platz, der Text, der als erster, zum ersten Platz gekürt wurde, schaut ein bisschen aus wie ein Gedicht.
3: Ein Langgedicht.
1: Ja.
3: Verena Wagner, Bogen, Baum, Brücken schlagen will.
1: Da können wir jetzt gleich einen Ausschnitt vielleicht bringen, hören.
4: Bögen bauen Brücken, schlagen Wellen. Zuflucht, einmal ohne alles. Fett, Falten, Fürze, alles kaschiert die Nacht. Ich bin die Hüterin im Dunkel, Göttin der Nebel. Maske fallen lassen, tanzen, als gäbe es kein Morgen. Ausdruck aus dem Bauch heraus, Bauchkraft, intuitiv. Aufbrechen, freistrampeln, durchrütteln. Was da im Innern der Herzen wogt, wabert, wummert, ist nicht aufgesetzt, von außen vorgeschrieben. Das Wagen, Weben, Wollen ist Ausdruck meiner eigenen Untiefe. Oder innere Mitte? Heimatorte, Stroboskop, Äpfel, Zucken im Licht, Aufschrei, Beton zersplittert, im Vibrieren der Zugwerke, die uns im Nacken sitzen. Überdröhnt von Bässen, hörbar in Stille, sichtbar im Sound eine Skulptur über Tanzenden, die uns von der Decke aus erinnert. Never stop Solidarität mit den vielen. Ich bin eine von vielen hier in den Bögen. Bist du auch unter den vielen, die sich sehnen? Aufbruch im Plural. Kultureller Ausdruck im Untergrund. Subkulturen wachsen unterirdisch, von innen heraus. Wie Löwenzahn strecken sie ihre Blätter in die Asphaltwüste, hinauf zum Licht. Mit sonnengelben Schöpfen erstrahlen die Gewächse der Dunkelheit. Unkraut unerwünscht an der Oberfläche, die Kraut drängt in den Sonnenschein, polierte Hochglanzfassaden zu durchbrechen. Das millionenschwere Design eines Marketingbudgets links liegen lassen. Was ist Kultur ohne Plural? Raum suchen, viel mehr, ausbrechen aus dem Gleichschritt, eigene Ideen ins Leben bringen, verwirklichen, Community gestärkt, bienenwabengleich schmelze ich als Göttin der Nacht neben der Spur. Jeder Bogen ein Platz für Gegensätze, Protest, Randkultur. Denn am Abgrund wächst der Wandel. Lebensformen, die kaum gehörte Worte raunen, tönen, brüllen, keinen Eingang in den Kanon finden, weil zu laut, unbequem, disruptiv. Unsichtbare Finger in Wunden legen, Staub aufwühlen, der in den Augen brennt. Randzonen, nicht steril, auf Viren geprüft, bieten Potenziale zum Entfalten. Bögen bauen Brücken, schlagen Wellen, wieder Leerstände, in denen wir weben, spinnen, produzieren. Wie viel Geld kostet öffentliche Teilhabe? Für Menschen ohne Stimme, Junge, Alte, querbeet anders, Liebende, Nichtheimische, Gestrandete, hoffnungslos verloren, wohnungslos, arm. Alle sind wir viele. So viele sind wir, wie es Bögen unterm Bahndamm gibt. Muss der Damm erst sprengen? Viele sind wir anderen. Anders sein ist unsere Norm. Ich war immer anders, nirgends zugehörig. Die Göttin feiernd, triumphierend, dass niemand sie hier anstarren muss. Fühlst du, wie ich, unter den vielen, die sich sehnen? Nach Aufbruch im Plural. Zu neuen Normen. Was ist erlaubt in einer Stadt, die von Fremdenverkehr lebt, deren Geschichte Frau Hitz Verbote prägt? Nicht betteln, nicht trinken, nicht laut sein, es könnte stören. Wen? Die Norm? Die oberen 1000? Was ist mit uns anderen? Wir sind doch die vielen. Wo liegt deine Norm? Nebelfrauen verorten sich außerhalb von Normen. Die Göttin sehnt sich nach ihrer pulsierenden Lebensader, der Nacht. Die Bogennacht reduziert sie nicht auf Meskalin, Mord und Messer. Zu üblen Mitläufern verkommen unsere Monster, gehen der Freiheit an die Gurgel, wenn ein System ihre Gegenkulturen aus der Mitte der Gesellschaft schubst, konstruktiven Dialog im Keim erstickt. Doch muss jemand sterben, um den Hilferuf der Bögen zu erhören, sich um das subversive Herz der Stadt zu kümmern? Dass der Junge starb, war doch nicht umsonst. Heute sind die Bögen lichter, waffenloser, gewaltfreier. Nur ein bisschen oder sehr viel mehr? Traust du dich allein als Frau, als Minderheit bis früh in der Bogenmeile tanzen, wenn deine Freunde längst gegangen sind? Kollektiv und Sichtbarkeit schützen dich vor Übergriffen. Nicht vergessen, Banden bilden, denn Bögen bauen Welle. Vulnerabel, nicht mit mir, ich trau mich allein heimgehen, lacht die alte Göttin, bin ich doch kaum ein schwaches Geschlecht. Doch eine Restangst bleibt. Nachtleben bedeutet vielen vieles, anderen anderes. Viele sind anders als ich. Und dennoch, ich fühle mich wohl unter den vielen, bin eine von vielen. Was wären die Bögen ohne die vielen? Viel mehr sind die Bögen, bauen Brücken, schlagen Wellen, als Experimentierfeld für Dissonanzen, Diskrepanzen, Demokratie und Konsens. Leerstellen in sicheren Räumen, weißes Papier zum Füllen, meine Träume wachsen im Dunkeln. Halt mich fest, ich bin deine Nebelfrau, unsterblich für eine Nacht. Bist auch du unter den vielen, die sich sehnen? Ich bin eine mit Sehnsucht. Aufbruch im Plural. Wie bedingt der Untergrund eine Stadt? Das nice Lifestyle-Image braucht die Bogenmeile mit jeder ihrer Waben für Geselligkeit, Sozialraum, Theater, Tanz, Musik und keinen an den Rand verdrängten Schamfleck. Keine Endstation Bahnhofallee. Subkulturen bilden Bögen, bauen Brücken, schlagen Wellen. Schmuddelecken entpuppen sich als Freiräume, Sprachrohre, Eselsohren zur Erinnerung. Denn verdrängt, verbannt, verrucht, verraten muss nicht sein. Was bleibt an öffentlichen Räumen, die Obdach gewähren, verlorenen Zugang bieten, Mittellosen die Macht aus eigener Kraft ihre Banden zu bilden? Denn was ist Kultur ohne Plural? Auf ewig nur Soliträume, Bögen bauen Brücken, schlagen Wellen. Als Spielstraße, Flaniermeile, Sozialtraumzone, Tanzklangraum, Kunstmalraum. Stadträume sind reale Orte. Zum Reden, Tanzen, Freudentränen, Misserfolge feiern, Scheitern lernen, Projekte anzetteln, Freundinnenschaften knüpfen, Ideen spinnen, Stille aushalten, kreativ sein. Die Göttin wärmt sich im Veli, rauscht durch die Clubs, küsst Madonna Babalu. Mein Bauch falafel warm, Baklava süß die Lippen, höre ich Brennpunkte vom Klimabohnensegelschiff mit Röstaromen am Gaumen. Über Winterjacken und Decken freuen sich die in der Teestube. Dort bekam ich auch die Diebesbeute zurück. Leider leer und ohne Führerschein lag mein Geldbeutel am Fensterbrett. Unvergessen. Die Göttin der Nacht vergibt, wenn sie es will. Leg dich besser nicht mit ihr an. Doch wegen einem Arschloch muss nicht die ganze Welt eins sein. Ihr Sohn darf aufs Klo im Pensionistenbeisel. Zuflucht. Einmal ohne alles, bitte. Was wäre unsere Stadt? Lernten schillernde Seifenblasen fliegen. Träume vom Bogenfest mit Stoff für mehr als nur einen Tag im Jahr.
5: Ein sehr, sehr schönes Projekt. Und muss ich sagen, eine tolle Idee. Was ist für dich jetzt das Wichtigste an den Bögen? Oder wie würdest du jetzt für dich, bist du auch vertreten mit deinem Text?
3: Ja, mit dem Vorwort und mit genau. meiner Beschreibung.
5: Ja.
3: Für mich das Wichtigste an den Bögen ist, dass ich nicht alleine bin. Für mich war, also ich habe so signalisiert bekommen, dass ich nicht alleine mit meinem Problem dastehe im Leben. Und das habe ich so schon auch, ich habe auch enge Freunde, für die ich wichtig bin, aber auch andere Leute haben mir das Gefühl gegeben, dass ich nicht alleine bin, oder?
5: Mhm.
3: Und die haben mir auch Hilfe, auch de facto, auch wenn ich sie dann nicht angenommen habe oder also nicht danach gesucht habe, ich habe mich selbst organisiert, aber es muss verstanden werden, wenn man so eine schwere Erkrankung hat wie ich, ist das Leben nicht so leicht, oder? Wenn man dann jemand spürt, dass man das nicht alleine tun muss, oder? Deshalb ist mir die Gemeinschaft so wichtig, oder? Mhm. Deshalb bin ich auch vielen Leuten auch sehr, sehr dankbar.
5: Gibt es irgendwas, was du dir noch wünschen würdest für die Bögen, wenn wir jetzt einen kleinen Appell irgendwie auch an die Politik und Stadtplanerinnen
3: Also, ich glaube, wer der Bogenmeile hilft, hilft der ganzen Stadt. Weil in den Bögen knallen die Leute auf, die auch nicht mehr genau wissen, wo sie hin sollen. Viele, viele auch, die auch nicht mehr wissen, wie es in... Also das ist so, glaube ich, die letzte Treffpunkt, bevor man dann in die Institutionen verschwindet. Und ich glaube, also allen Menschen, die in Bögen sind, muss geholfen werden. Dann hilfst du der ganzen Stadt. Also vom Andreasstübel bis zum syrischen Restaurant, es ist alles vertreten, oder? Und es ist kein Privileg, dass einem geholfen wird, das ist ein Menschenrecht, oder?
1: Zum Schluss der Sendung hören wir noch den Beginn des dritten Gewinnertextes, der von der Stadtpotenziale-Jury ausgewählt wurde. Ein Jahr im Leben der Innsbrucker Bögen. Geschrieben und gelesen von Barbara Alt.
6: Jänner. 10, 9, 8. Noch ist es recht ruhig entlang meiner Bögen. Menschen kommen im Freien zusammen und zählen in freudiger Erwartung den Countdown bis Mitternacht hinunter. 7, 6, 5. Bald ist hier so richtig was los, denke ich mir. Die Clubs öffnen gleich ihre Türen und feierwütige Menschen aus allen Ecken strömen in meine Richtung, um das neue Jahr einzuläuten. 4, 3. Für den Bruchteil einer Sekunde hält die Stadt den Atem an. Ein winziger Moment des Schweigens, in dem Erwartung und Erinnerung ineinander übergehen. 2, 1. Gutes neues Jahr. Die Uhr hat soeben Mitternacht geschlagen. Es ist der 1.1.2024. Ein neues Jahr hat begonnen. Korken knallen, Menschen jubeln und lachen und fallen sich in die Arme, Raketen schießen gen Himmel. Es ist laut, mir ist es fast schon ein wenig zu laut. Unter meinen Viaduktbögen ist die Akustik doch eine besondere. Die Böller hallen wie Donnerschläge, ein Echo, das von den Steinwänden zurückgeworfen wird und die Nacht mit einer tiefen, vibrierenden Energie erfüllt. Ein ferner Nebel hat sich wie ein unsichtbarer Schleier über die Stadt gelegt, diffus beleuchtet vom Licht der Raketen, die noch minutenlang das neue Jahr einläuten, dabei Tiere erschrecken und diesen beißen metallischen Geruch von verbranntem Pulver verbreiten. In dieser Mischung aus Kälte, Rauch und Jubel beginnt also ein neues Jahr für mich. Schon bald liegen hier wieder überall tote Bäume am Gehsteig, die die AnrainerInnen aus ihren Wohnungen werfen, die mitunter auch den Gehsteig so blockieren, dass Menschen im Rollstuhl oder mit Kinderwägen sich schwer tun, daran vorbeizukommen. Ein paar Tage lang hängt ein Baum sogar im Fangnetz unterhalb der Gleise. Nach dem Sofafest versuchen ein paar junge Menschen, das am Vorabend ersteigerte rote Sofa mit der Einsertram nach Hause zu transportieren. Später im Jänner erklärt ein männlicher DJ seiner weiblichen Kollegin im Bogen mit der Nummer 13, dass Angebote für Flinter, wie beispielsweise DJ-Workshops, Männer exkludieren und damit diskriminieren und dass Frauen heutzutage ja sowieso nur hübsch ausschauen und sich gut verkaufen können müssen, um als DJ gebucht zu werden.
1: Das war ein Kulturton zum Projekt Bogengazette über das Miteinander in den Bögen. Am 24. Mai wird die Bogengazette beim großen Bogenfest präsentiert. Informationen dazu und zum Line-up findet ihr natürlich online. Anna Greising sagt Danke fürs Zuhören. Bis zum nächsten Kulturton.
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4: Herzlich willkommen bei den Stimmlagen. Heute aus der Frosin-Redaktion von Radio Froh aus Linz. Mein Name ist Annette Tremies. Und für die heutige Sendung haben sich meine Kollegin Eileen Yilmaz und ich mit dem Projekt CheckSu des Instituts für Konfliktforschung beschäftigt. In dem Projekt sollen SchülerInnen unterschiedlicher Schularten und Schulstufen lernen, mit Krisennarrativen im medialen Diskurs umzugehen und im Zuge einer Reihe von Workshops unterschiedliche Medienformen wie TikTok-Videos und Podcasts zu Krisenthemen selbst produzieren. Eileen Yilmaz sprach mit einer am Projekt teilnehmenden zweiten Klasse einer Mittelschule aus Wien. Sie wollte von den SchülerInnen wissen, wie das Projekt ablief und wie sie eigentlich Nachrichten konsumieren.
5: Ja, hallo, ich bin der Asen, ich bin 14 Jahre alt und ich gehe zu den 2B.
6: Ich bin der Hawal, ich bin 13 Jahre alt.
7: Hallo, ich bin der Davut.
8: Hallo, ich bin der Lukas.
9: Hallo, ich bin Mahdi.
10: Ich bin der Nemanja aus der 2B.
0: Welches Thema habt ihr beim Projekt CheckSu bearbeitet?
5: Also meine Gruppe hat über den Teuerung gemacht und es hat sich viel Spaß gemacht bei dem Workshop.
7: Wir hatten also Krise, also wir haben das Thema Krieg ausgewählt.
6: Ich habe das Thema Krieg bearbeitet.
9: Wir haben über den Thema Krieg gesprochen.
10: Wir haben uns mit dem Thema Teuerung beschäftigt.
0: Warum hat euch das Thema Teuerung interessiert? Warum habt ihr euch damit beschäftigt?
5: Ja, diese Teuerung hat mir über die Türkei, weil ich bin halb Türke. Ja, beim Türkei halb haben die Leute ein bisschen Krise über die Teuerung. Und deswegen wollte ich das auch im Workshop machen.
0: Wie habt ihr da die Informationen zu den Teuerungen ausgesucht? Wie habt ihr da die Quellen angeschaut? Habt ihr Nachrichten gelesen, angeschaut, im Internet gesucht? Wie hat das funktioniert?
5: Über TikTok, über sozialen Medien haben wir diese Teuerung gemacht.
0: Welche Informationen oder Fragen hast du denn vor dem Beginn vom Projekt zum Thema gehabt? Oder hast du dich überhaupt schon selber damit beschäftigt?
10: Also, die haben uns Fragen gestellt, zum Beispiel, wie werden Preise teuer? Werden die Preise durch den Krieg teuer und so weiter?
0: Welche Informationen waren da neu für dich?
10: Eigentlich keine, ich konnte schon.
0: Warum hast du dich da schon ausgekannt? Bist du privat daran auch interessiert?
10: Ich weiß nicht, wie ich das erklären soll, aber auf TikTok, es gibt jede Menge Videos und auf For You kommt immer diese Videos, zum Beispiel Teuerung und so, Krieg.
0: Also auf deiner privaten For You-Page sind diese Themen schon vorhanden?
10: Ja.
0: Wenn du diese Videos anschaust, wie fühlst du dich dann, wenn du diese also doch eher schwierigen und eher negativen Themen, Nachrichten siehst?
10: Schlecht, weil Preise werden immer höher und mehrere Leute können das mehr nicht leisten.
0: Ist das Thema Teuerung auch was hier in Wien für Leute ein Problem ist? Gibt es auch hier Leute, die sich dann vielleicht Sachen nicht mehr leisten können?
5: Ja, es ist in Wien ist auch ein Problem, zum Beispiel. In allen Ländern ist die Teuerung ein Problem. Aber in Wien ist auch zum Beispiel, meine Mutter geht für was zum Kaufen im Supermarkt. Sie gibt 60 Euro und sie kauft fast gar nichts.
0: Wie habt ihr dann das Thema Teuerung in dem Video, was ihr gemacht habt, umgesetzt?
10: Also wir haben ein Buffet gemacht mit Dingen zum Kaufen mit sehr teuren Preisen. Zum Beispiel ein Wasser kostet 10 Euro oder so. Dann hat mein Freund etwas bestellt und dann die haben über die Preise geredet, wie die höher gegangen sind.
0: Hast du privat auch schon dir Gedanken darüber gemacht, wie du dir Sachen leisten kannst am Buffet oder wenn du jetzt irgendwie zum Supermarkt gehst, deine Jause kaufen?
10: Ja, eigentlich schon.
2: Gibt es dann auch Ideen, wie man mit dieser Teuerung umgehen kann? Muss man da mehr sparen oder wie kann man das machen, dass das nicht einen so belastet vom Geld her?
10: Also man muss schon mehr, also eine gute Arbeit finden, die man mit mehr Geld verdient. Und man muss schon ein bisschen sparen, weil Sachen werden schon teurer.
2: Was waren denn deine Gedanken dazu, als du gehört hast, oh, ihr müsst jetzt zu Krieg etwas machen? Das ist ja ein sehr schwieriges Thema.
9: Ich habe mich sehr ein bisschen kompliziert geworden, aber auch irgendwie nicht, weil über den Krieg-Thema, also Krieg, habe ich schon, ich wollte echt voll vieles davon wissen und halt, ja, Krieg ist halt anstatt sich halt nicht so gut.
6: Also am Anfang war es schwer, Informationen zu holen, weil es gab Videos, aber meistens waren die so auf komplett andere Sprachen. Und die meisten Videos habe ich zum Beispiel von heute.at oder so andere News-Webseiten und so.
2: Was wolltest du denn dazu wissen?
9: Halt, ich will wissen, warum überhaupt Krieg es beginnt und es überhaupt Krieg gibt. Es lohnt sich halt nicht, jetzt Krieg anzufangen, weil es leben auch arme Menschen in den Ländern und die werden ohne Grund halt getötet.
7: Viele Menschen leiden im Krieg, also die sollen im Frieden leben, dass es keinen Krieg mehr gibt. Die Kinder sollen auch leben.
2: Welche Sachen hast du dann gelernt während dem Projekt über das Thema Krieg?
9: Wir haben gelernt, dass halt, wenn Krieg beginnt und die Nachbarländer halt auch dabei sind und so, wenn die halt aus Versehen auch getroffen werden, dann ist es auch nicht gut, weil die Nachbarländer haben auch nichts damit zu tun.
2: Welche Informationen habt ihr in das Video oder in die Videos reingegeben?
7: Ja, wir hatten auch viele Fragen von Checkst du aufgeschrieben. Und wir haben auch natürlich Fragen von uns selbst aufgeschrieben. Und wir haben es natürlich so gemacht, dass es zu den Fragen passt.
2: Könnt ihr da so ein paar Fragen stellen?
7: Beschreibe, wie die Krise für dich war. Also, es war gut. Wir haben viel gelernt. Und wir haben ein Thema ausgesucht. Wir haben viele Themen bekommen, also 3 Themen. Wir haben von denen ein Thema ausgesucht, Krieg. Wir haben auch viele Videos geschaut. Und wir haben viel darüber gehört und verstanden. Und dann haben die anderen geantwortet.
2: Ja, dann würde ich euch gerne fragen, was denn so Krisen in der Welt mit euch machen.
7: Es gibt verschiedene Krisen, wie zum Beispiel Krieg, Mobbing oder Teuerung oder
11: Cybermobbing
7: oder viele Sachen. Und ja, das finde ich schlimm, wenn Krieg ist und wenn Preise steigen. Wir sind alle gleiche Menschen, wir haben gleiche Knochen, wir sind gleiche Lebewesen. Es ist nicht so, dass es einen Unterschied zwischen den Mädchen und Jungs gibt. Wir sind trotzdem alle Menschen und ja.
11: Also alle haben Rechte, etwas zu ändern oder so.
7: Jeder hat es verdient, in Frieden zu leben.
2: Warum war es euch wichtig als Klasse, dass die Themen auch auf oder gerade auf TikTok veröffentlicht werden? Warum nicht einen Artikel schreiben, in die Zeitung gehen oder so? Warum speziell TikTok?
10: Weil mehrere Leute sind auf TikTok als im YouTube zum Beispiel. Ja, jüngere Menschen sind mehr auf TikTok.
2: Ist es dann auch so, dass junge Menschen so in deinem Alter Nachrichten und Informationen auf TikTok suchen?
10: Also manche suchen diese Informationen auf TikTok, aber manche auch auf Google und so.
2: Schaust du selbst auch TikToks zum Thema Krieg oder schaust du dir Nachrichten auf TikTok an?
9: Ja, schon manchmal. Halt selten, wenn etwas so Schlimmes ist, schaue ich so auf Nachrichten.
2: Findest du, gibt es gute Videos oder Webseiten, die Nachrichten für Kinder oder für Jugendliche machen, auch von der Sprache her, dass man das vielleicht besser versteht?
6: Eher nicht.
2: Wie könnte man es besser machen, dass es leichter ist für dich oder für euch zu verstehen?
6: Für mich wäre es leichter, wenn es so eine Website gäbe mit so leichteren Wörtern, weil zum Beispiel bei heute.at, da gibt es Wörter, die man erst bei der Uni oder so lernt. Ich als Zweitklässler kenne diese Wörter ja noch nicht und leichtere Wörter würden mir mehr helfen.
2: Habt ihr das dann auch in euren Videos so gemacht, dass es eben leichter verständlich ist?
6: Ja.
2: Wie genau habt ihr das dann aufbereitet? Wie kannst du ein bisschen erklären, wieso euer Video ausgeschaut hat?
6: Wir waren in einem Raum wieder. Wir waren alle so an einer Tafel. Jeder hatte ein Stück Papier und das Mikrofon. Jeder hat gesagt, wir wollen keinen Krieg und so alles. Zum Beispiel, Leute sterben jeden Tag, Frauen werden vergewaltigt und so alles. Und ja.
2: Kannst du jetzt zum Abschluss noch sagen, was dir bei Checkst du am meisten hängen geblieben ist? Was hast du gelernt jetzt, wo das Projekt vorbei ist?
5: Wir haben gelernt, dass die Leute nicht so Spaß machen mit dieser Teuerung, dass ein großes Problem ist beim Teuerung. Was mir sehr gefallen ist beim Workshop, also wir haben ein TikTok-Videos gemacht. Also wir haben so gezeigt, die Leute, wie das Teuerung ist und manche Leute, dass sich nicht Essen leisten können.
6: Ich habe gelernt, dass so zum Beispiel, wenn etwas klein beginnt, wird es immer sehr groß enden und das ist halt nicht immer gut.
2: Hast du ein Beispiel mit einer Sache, die klein beginnt?
6: Zum Beispiel der Krieg von Russland und Ukraine. Er hat klein begonnen, hat aber dann sehr groß geendet, weil es sind sehr viele Menschen gestorben, Leute mussten flüchten.
4: Ich sprach mit einer dritten Klasse Gymnasium aus St. Pölten und habe nach dem Demokratieverständnis der SchülerInnen gefragt.
12: Hallo, ich bin die Ella, ich bin 12 Jahre alt und ich gehe hier in die Schule.
13: Ich bin der Oliver, bin 13 Jahre alt und gehe auch in die Schule.
14: Ja, hallo, ich bin die Franziska und ich bin auch 13 Jahre alt.
15: Ich bin der Felix, ich bin 13 und gehe auch in diese Schule.
4: Und was bedeutet Demokratie für dich?
14: Also Demokratie bedeutet für mich, dass alle Bürger in einem Land mitentscheiden dürfen und dass die Politiker nicht einfach selbst entscheiden, sondern ja, dass halt einfach alle mitentscheiden dürfen.
13: Demokratie bedeutet für mich, dass jeder Mensch die gleiche Stimme hat und jede Stimme gleich viel zählt.
14: Dass jeder mitbestimmen kann und das Recht hat, seine eigene Meinung zu erzählen und vertreten.
15: Dass alle das gleiche Recht haben, wählen zu gehen.
4: Und inwiefern betrifft dich Demokratie?
14: Wie die Demokratie gerade ausschaut, betrifft natürlich auch mein Leben, zum Beispiel welche Partei gerade regiert und wie das so ist. Also das betrifft mich natürlich auch, ja.
4: Und darfst du damit entscheiden?
15: Also ich kann schon mitbestimmen, aber bei Wahlen noch nicht mitwählen.
14: Also ich darf bei vielen Sachen schon mitentscheiden, ja. Aber zum Beispiel wählen darf ich noch nicht, weil ich halt noch nicht alt genug bin.
4: Und wie viel ist dann deine Stimme wert als Kind? Oder ist deine Stimme gleich viel wert wie die Stimme von Erwachsenen?
13: Ja, schon. Nur kann ich halt noch nicht meine Ideen zum Beispiel aufschreiben oder Werte bemitteln, weil ich eben noch nicht wählen darf.
4: Also aufschreiben kannst du deine Ideen auf jeden Fall. Aber du kannst deine Wünsche noch nicht auf dem politischen Weg der Wahl zum Beispiel äußern. Aber das heißt trotzdem, dass du deine Ideen aufschreiben darfst und sie auch gerne anderen Leuten erzählen. Und warum glaubst du, bilden sich extreme Meinungen in der Demokratie?
14: Für viele Menschen ist es wahrscheinlich zu kompliziert, jetzt nicht nur schwarz und weiß zu sehen. Und um sich zu vereinfachen, suchen sie sich dann zum Beispiel ein Beispiel, das dann komplett gut für sie ist und die andere Seite, die sie dann furchtbar finden.
12: Ich glaube, dass das vielleicht so Meinungen sind, die von Leuten, die sich halt durchsetzen wollen vielleicht und ihre Meinung auf jeden Fall ja halt einfach durchsetzen wollen, vielleicht das.
13: Um vielleicht andere Meinungen zu beeinflussen oder halt auch, dass man vermitteln möchte, dass nur diese eine Meinung zum Beispiel richtig ist und die anderen nicht.
4: Glaubst du, es hängt mit der Demokratie zusammen?
12: Also wahrscheinlich nicht immer, weil ja, wenn man halt seine Meinung durchsetzen will und nicht auf die anderen Leute hört, dann ist es halt keine Demokratie mehr.
4: Und was können wir tun, damit es nicht passiert?
13: Wir könnten vielleicht uns mehr informieren, welche Partei man wählt.
16: Glaubst du, es ist hilfreich für die Demokratie, dass sich so extreme Meinungen bilden?
14: Definitiv nicht. Da werden dann viele wichtige Infos ja auch ausgeblendet. Wenn du dich jetzt nur damit beschäftigst, das eine ist komplett gut, das andere ist komplett schlecht, da vergisst du ja das, was dazwischen ist und was es dann kompliziert macht, herauszufinden, was jetzt wirklich gut ist und was wirklich schlecht ist.
16: Vielleicht, was können wir tun, damit wir die Demokratie schützen?
15: Nicht extrem, also nicht sehr extreme Parteien wählen. Also es hat jeder natürlich seine eigene Meinung, aber nicht sehr extreme, also nicht zum Beispiel rechtsextreme Parteien wählen, die die Demokratie abschaffen wollen.
16: Und ihr habt euch ja mit unterschiedlichen Konfliktthemen beschäftigt. Was war denn das Thema deiner Gruppe?
14: Also das Thema meiner Gruppe war der Krieg im Iran, und also zwischen dem Iran und der USA.
16: Warum habt ihr euch für dieses Thema entschieden?
14: Also wir haben uns für das Thema entschieden, weil das halt gerade ein sehr aktuelles Thema ist und wir in unserer Gruppe uns auch mit solchen Themen einfach gerne beschäftigen, weil uns das auch interessiert, warum kommt es zu solchen Konflikten und was hat das für Folgen auch für die Menschen dort. Und das, ja, wollten wir halt.
16: Genau, euer Ziel war es, ihr habt ja dann ein Video dazu gemacht, und das Ziel, was ihr dazu gesagt habt, war, dass jeder seine eigene Meinung bilden soll. Ja. Warum ist es wichtig, dass jede Person sich selbst eine eigene Meinung bildet?
14: Also wir finden, dass es wichtig, dass das wichtig ist, damit halt ja jede Person sagen kann, ob sie jetzt dafür oder dagegen ist. Und wir finden auch, man sollte niemanden jetzt zu einer bestimmten Meinung drängen und dass halt einfach jeder sich das selbst entscheiden soll, wie er das findet oder wie sie das findet.
16: Was für Medien kann man verwenden, um sich eine eigene Meinung zu bilden?
14: Also man kann natürlich viel auf Social Media schauen. Da gibt es sicher auch viele Videos, so wie jetzt unser Video zum Beispiel. Oder man schaut auf zum Beispiel Nachrichtensender wie dem ORF. Da gibt es ja auch viele Beiträge und das ist auch sehr neutral. Deshalb kann man sich da einfach eine eigene Meinung bilden, wie man das jetzt findet. Und es ist niemand jetzt quasi als gut und böse dargestellt.
13: Also wir waren die Gruppe 4 und haben uns mit dem Thema Hunger und Armut beschäftigt.
16: Und euer Ziel war es, Reichweite zu generieren. Ja. Warum ist es wichtig, dass viele Leute dieses Video sehen?
13: Damit viele Leute darauf aufmerksam werden und dann erst realisieren, wie schwer und wie groß dieses Problem in Österreich und generell auch in anderen Ländern ist.
16: Und wie habt ihr das versucht umzusetzen, zu zeigen, dass es in Österreich und in anderen Ländern Armut gibt?
13: Wir haben uns einen Beitrag durchgelesen und probiert es in einem Video, das wir selber gemacht haben, so gut wie es geht, zu erklären und umzusetzen.
16: Und wie würdest du es erklären? Also wie erklärt ihr es in eurem Video?
13: Wir erklären es in unserem Video, dass es verschiedene Meinungen eben dazu diesem Thema gibt. Wir haben auch uns Politikerstimmen angehört, wie sie über dieses Thema sprechen.
16: Und mit welchem Thema habt ihr euch in eurer Kleingruppe beschäftigt?
15: Dem Angriffskrieg auf die Ukraine von Russland.
16: Und wie habt ihr versucht, das in eurem Projekt umzusetzen?
15: Also wir haben uns sehr viele Quellen angeschaut und haben jetzt dann auch ein Video dazu gemacht.
16: Was für Quellen habt ihr euch angeschaut?
15: Meistens vom ORF, aber auch so Videos vom TikTok oder von Instagram.
16: Okay, und euer Ziel war ja, oder ist es, dass der Krieg aufhören soll. Warum glaubst du, ist es sinnvoll, ein Video zu gestalten, was so eine starke Message hat?
15: Naja, dass es sich Politiker zum Beispiel anschauen und dann auch drüber reden und auch unsere Meinung dann vertreten, die auch die Meinung dazu finden, also die finden, dass es gut ist.
16: Und mit welchem Thema habt ihr euch in eurer Kleingruppe beschäftigt?
14: Mit Gewalt gegen Frauen.
16: Warum ist es wichtig, dass für dieses Thema Aufmerksamkeit generiert wird?
14: Es wird einfach viel zu normalisiert und die Gesellschaft denkt, wir sind schon weiter, als wir wirklich sind. Und viele, die jetzt Gewalt erleben, trauen sich jetzt auch nicht aufzusprechen und von ihrem Fall zu erzählen, weil sie einfach Angst haben, dass sie dann komisch behandelt werden oder nicht akzeptiert werden.
16: Das heißt, eure Zielgruppe sind sowohl betroffene Menschen, die dadurch Mut bekommen, darüber sprechen zu können, als auch Menschen, die glauben, es existiert nicht?
14: Ja, oder auch generell die ganze Gesellschaft, das wieder mehr ins Thema zu bringen, damit es wieder mehr auffällt, wie schlimm das eigentlich ist.
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16: Außerdem wollte ich von Daniela wissen, sie ist die Lehrerin der Gymnasiumsklasse, welche Rolle das Bildungswesen für Demokratiebewusstsein und Extremismusprävention hat. Warum ist es wichtig, schon so früh mit jungen SchülerInnen über Demokratie zum Beispiel zu sprechen?
18: Also es ist wichtig, von dem allerersten Moment, wo sie in Gruppen zusammen interagieren, das heißt, es beginnt eigentlich schon, ich würde sagen, im Kindergarten, in der Volksschule, in jeder Schulstufe, sollte man beginnen, über Demokratie zu sprechen, es zu thematisieren. Es ist sehr oft so, dass Schülerinnen und Schüler irgendwann mal den Begriff Demokratie behandeln und das automatisch gleichsetzen mit dem System, dem Staat sozusagen, wo sie leben, dass sie wählen gehen dürfen, aber dass das darüber hinausgeht. Das ist ganz oft eigentlich nicht so das Erste, woran sie denken. Jetzt ist es aber so, dass wir in unseren sozialen Gruppen unterschiedliche Meinungen und Bedürfnisse haben und mit denen auch sehr unterschiedlich umgehen. Manche Gruppen vielleicht auch nicht hören oder uns selber eigentlich vorkommen, dass man uns nicht hört, unsere Stimme auch nicht hört und dass wir einfach argumentieren lernen und auch respektvoll miteinander umgehen, wenn es mal nicht so leicht ist. Wenn man ein bisschen aufeinander kracht, das wäre schon mal ganz wichtig. Und dass es sich auch darum dreht, dass man aus diesen Meinungsverschiedenheiten konstruktive Debatten strickt, die dann auch unser gesellschaftliches Zusammenleben ausmachen. Dass wir einfach friedlich, zivilisiert miteinander umgehen und auch verstehen, dass manche Debatten emotional geführt werden und dass alle Gruppen in der Gesellschaft das Recht haben, auch gehört zu werden.
16: Und welche Rolle spielt das Bildungswesen bei Extremismusprävention?
18: Na, ich glaube, dass es sehr viel Extremismus gibt oder dass wir sehr viel Extremismus miterleben, ohne dass es uns jetzt vielleicht auf den ersten Blick wirklich bewusst ist. Es gibt den Begriff von Alltagsrassismus. Es gibt möglicherweise antisemitische Äußerungen, die vielleicht gegen Inklusion und Diversität sprechen. Und das ist oft sehr, sehr einfach gesagt. Es entstehen ganz oft manipulative Botschaften oder Feindbilder. Und aus dem Grund ist es wichtig, darauf hinzuweisen. Und meine Meinung ist jetzt aber nicht, dass man ganz konkrete politische Positionen ihnen vorsetzt, sondern dass man sie über kritisches Denken und über Situationen, in denen sie vielleicht reflektieren und feststellen, na ja, so geht's eigentlich nicht oder das ist schon eine sehr extreme Sichtweise, dass sie eben so feststellen, wie extrem manche Standpunkte in unserer Gesellschaft auch sind, wie viel da auch akzeptiert ist und wie sehr man manches Mal auch das Recht hat, da dagegen zu aufzustehen und dagegen zu sprechen und auch zu sagen, dass das nicht die Grundlage unserer Gesellschaft ist, dass wir diese Positionen verfestigen, sondern dass wir durchaus darüber sprechen sollten.
16: Abschließend hören Sie noch einmal Eileen Jemers. Sie sprach mit Brigitte Themel, der Leiterin des Projekts Checkst du.
19: Die Idee hinter dem Projekt Checkst du war, mit Jugendlichen unterschiedlicher Schultypen in ganz Österreich zum Thema Krisen und Krisenerzählungen zu arbeiten, weil wir wissen, dass auf insbesondere sozialen Medien, wo Kinder und Jugendliche wie auch Erwachsene jeden Tag sehr viele Stunden verbringen, sehr viele unterschiedliche Erzählungen über Krisen sind, die teilweise eher einen Erklärgehalt haben, die aber auch in eine extremistische Richtung gehen können. Das heißt, wir wissen, soziale Medien sind auch Orte, wo, wenn wir über Radikalisierung nachdenken oder eben über Extremismus, Akteure unterwegs sind, die Weltbilder vermitteln, die jetzt nicht sehr demokratieförderlich sind. Wir wollten mit dem Projekt genau da ansetzen, das heißt im Sinne von kritischen Medienkompetenzen auch mit den Jugendlichen zu von ihnen selbst ausgewählten Krisen arbeiten. Das heißt, die Idee war, sie suchen sich selber die Krise aus, es soll quasi lebensweltorientiert sein und im Sinne von Mitbestimmung und Teilhabe auch sie im Projekt möglichst viel inhaltlich auch entscheiden zu lassen.
2: Haben die Jugendlichen schon eine Idee davon gehabt, dass die Inhalte, die sie vielleicht so privat einfach konsumieren, irgendwie problematisch sein können, in die extremistische Richtung gehen? Hat es da irgendwie schon eine kritische Auseinandersetzung gegeben?
19: Bei den Jugendlichen sowie auch bei Erwachsenen, oder ist das, was schon da ist an kritischen Medienkompetenzen, die ja auch sehr vielfältig sind, bei manchen halt mehr da, bei manchen anderen. Also die Idee generell zum Beispiel, dass es auf sozialen Medien Algorithmen gibt, die halt mitbestimmen, welche Inhalte man sieht. Das wissen viele Kinder und Jugendliche zumindest theoretisch. Auch, dass nicht alles, was sie sehen, richtig ist und wahr ist, wissen sie auch. Und auch KI ist natürlich ein großes Thema. Also ich denke, es ist dann oft schon viel da. Aber man muss halt auch bedenken, die sind halt auch unterschiedlich alt oder mit 12, 13, 14 hat man natürlich auch einen anderen Zugang zu Medienkonsum und Teilhabe, als wenn man jetzt, ja, so wie ich, 35 Jahre alt ist.
2: Wie ist es denn zu der Idee gekommen, die Kinder selbst dann auf Social Media, auf TikTok Videos veröffentlichen zu lassen?
19: Also die Idee, Videos auf Social Media zu veröffentlichen, im Sinne von auch Doing Media als einen Ansatz auch der Medienbildung oder auch der Demokratieförderung. Und natürlich, soziale Medien sind einfach ein Teil der Lebensrealität von Jugendlichen und Erwachsenen. Das heißt, die Idee, etwas zu machen, womit sie auch was anfangen können, also eben, was sie eh täglich sehen und da einfach diese Erfahrung auch zu machen, was heißt es denn eigentlich, ein Video sich selber zu überlegen, also die Konzeptarbeit, die auch dahinter steht, zu begreifen, das selber zu erfahren, selber auch die Wahrnehmung zu machen, wie viel da auch geschnitten wird, wie viel da kuratiert wird im Endeffekt auch und das halt wirklich zu begreifen, das ist nicht neutral oder immer authentisch oder echt oder so, was man vielleicht im Netz sieht, sondern das sind halt Menschen, die haben sich was überlegt, wie wollen sie etwas darstellen, wie machen sie das und das wird dann so geschnitten. Medien selber zu produzieren ist, denke ich, auch gerade auch für jüngere Kids irgendwie sehr wichtig, weil es eine Form der Teilhabe ist. Und gerade für Kinder und Jugendliche in unserer Demokratie gibt es weniger Formen der Teilhabe in Wirklichkeit. Deswegen fand ich das auch nochmal gut, diese Erfahrung zu machen. Hey, ich kann auch etwas sagen, meine Stimme wird auch gehört. Deswegen haben wir Videos gemacht, wir haben Podcasts gemacht, unterschiedliche Formen der Medienproduktion, bis eben auch zu der Erfahrung selber interviewt zu werden als quasi Experte, Expertin.
2: Jetzt steht ja im Raum Social-Media-Verbot. Ist das denn sinnvoll? Wir haben heute in den Interviews gehört, eben die Kinder sind auf TikTok, die bekommen dort ihre Nachrichten her. Wenn man ihnen das wegnimmt, wie können die dann mündige BürgerInnen sein, wenn dann die klassischen Medien wie Zeitung, Fernsehen, Radio einfach nicht konsumiert werden?
19: Ich denke, das sind zwei Punkte, oder? Das eine ist, ein Verbot heißt nicht, dass sie das nicht weiter konsumieren, oder? Es gibt viele Meinungen zu dem Thema Social-Media-Verbot. Ich denke, man versteht auch beide Seiten so prinzipiell, wissen wir aber, das wird die Kids nicht aufhalten, erstens, und zweitens löst es das Problem halt nicht. Dann holen sie sich die Informationen halt woanders, also mit Inhalten in Berührung kommen, eben wenn wir wieder über Extremismus nachdenken oder antidemokratische Inhalte. Das sind nicht nur Inhalte, die wir auf sozialen Medien finden. Erstens, die finden wir auch auf Videoplattformen wie YouTube oder auf anderen Messenger-Apps. Und es geht darum, dass die Kids einfach lernen, Inhalte, die sie sehen, kritisch einzuordnen. Und das ist eine Fähigkeit, die ja auch vielen Erwachsenen fehlt. Also das Thema kritische Medienkompetenzen ist ja auch bei vielen Erwachsenen eigentlich vielleicht sogar das größere Problem als bei Jugendlichen. Deswegen Social-Media-Verbot begrenzt sinnvoll vielleicht tatsächlich.
2: Warum war es wichtig, so viele unterschiedliche Schultypen auch mit reinzunehmen?
19: Es ist wichtig, bei so Projekten mehrere Schultypen mit reinzunehmen, auch irgendwie mit unterschiedlichen Altersgruppen, weil viel, was in der politischen Bildungsarbeit passiert, oft sich eher auf Oberstufen fokussiert. Und weil es in unserem Projekt ja auch darum geht, Trainingsmaterialien zu entwickeln, die dann für LehrerInnen gedacht sind, die dann nutzen können, um selber dieses Projekt auch umzusetzen. Also aus diesen beiden Gründen heraus haben wir das so geschaut, dass es eine mögliche Heterogenität bei den Schulen ist.
2: Was hat dich irgendwie am meisten überrascht, was von den SchülerInnen so gekommen ist, entweder inhaltlich oder von den Ideen her?
19: Ich hatte diese Idee oder diese Fantasie, dass von den Krisen, die sie bearbeiten wollen, mehr auch wirklich aus ihrem Alltag Themen sind. Und das war dann teilweise nicht so. Was ich besonders spannend fand, auch irgendwie, dass vor allem auch die Mädels in beiden Schulen dieses Thema Ungleichbehandlung von Frauen, Gewalt gegen Frauen von sich aus als Krise identifiziert haben. Und zwar in ihren Worten als Krise, die es schon sehr lange gibt. Dieses Denken von Gewalt gegen Frauen als Krise ist etwas, da sind sie schon sehr viel weiter als die meisten Österreicher und Österreicherinnen, die sich denken, oh ja, Gewalt gegen Frauen gibt's halt, aber was soll man tun? Das fand ich echt toll, dass die mit 11, 12, 13 schon so ein Problembewusstsein haben und gleichzeitig natürlich aber auch bestürzend, dass Mädchen in so jungen Jahren halt schon wissen, hey, das ist ein Problem, das hat mich vielleicht schon betroffen, das wird mich betroffen oder es wird Menschen, die mir wichtig sind, betreffen. Deswegen fand ich das auf jeden Fall super stark, dass dazu gearbeitet wurde. Und ich fand aber auch von den Burschen, beziehungsweise Mädchen und Burschen, die zu den anderen Themen, Teuerung und Krieg waren ja vor allem die anderen Themen und Hunger und Armut. Und das sind natürlich auch Themen, die haben mit ihrer Lebensrealität zu tun. Das bekommt man halt dann auch mit zu Hause oder im Umfeld. Und ich finde das super, wie sie sich darauf eingelassen haben. Und man hat schon gemerkt, da hat sich dann auch was getan, irgendwie so bei ihnen selber, so in der Reflexion und was ihre eigenen Ideen zu diesen Themen waren und dass da schon nochmal auch sich was bewegt hat. Und ich denke, das ist wichtig, auch diese Empathie zu entwickeln und im Sinne von einer gesunden Demokratie, wo einfach unterschiedliche Menschen mit unterschiedlichen Erfahrungen und Lebensrealitäten miteinander zusammenleben.
16: Das waren die Stimmlagen, dieses Mal aus Linz. Wir sprachen mit Asen, Davut, Nemanja, Mahdi, Haval und Lukas, sowie mit Oliver, Felix, Franziska und Ella. Außerdem mit Daniela und Brigitte Timmel über das Projekt Checkst du. Die Videos, die die SchülerInnen selbst produziert haben, sind auf dem Checkst du Krise TikTok-Kanal zu sehen. Weitere Informationen finden Sie unter stimmlagen.at und im Archiv der Freien Medien unter CBA Media. Mein Name ist Anetta Trimis und ich bedanke mich fürs Zuhören.
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0: Hallo und herzlich willkommen zu einer neuen Ausgabe von unten im Gespräch. Aus dem Studio begrüßt euch Tamara. Es ist einer der größten Korruptionsfälle der jüngeren Grazer Stadtgeschichte und er ist bis heute nicht aufgeklärt. Seit über 4 Jahren ermittelt die Staatsanwaltschaft Klagenfurt gegen die ehemalige Führungsspitze der Grazer FPÖ. Im Zentrum der Verdacht, dass Partei- und Clubgelder systematisch zweckentfremdet wurden, und zwar über die gesamte Gemeinderatsperiode seit 2016. Bekannt wurde der Skandal kurz nach der Gemeinderatswahl im Herbst 2021. Die gesamten Spesenabrechnungen der Grazer FPÖ wurden anonym an die Presse sowie an ehemalige Gemeinderatsmitglieder linker Parteien weitergegeben. Der damalige Clubfinanzreferent Matthias Eder erstattete daraufhin Selbstanzeige und hinterlegte zur Schadenswiedergutmachung 700.000 Euro innerhalb weniger Tage bei der Staatsanwaltschaft. Vizebürgermeister Mario Eustachio und Clubobmann Armin Sippel traten zurück. Die gesamte damalige Parteispitze löste sich de facto auf. Was zunächst als Spesenaffäre rund um 500.000 Euro begann, nahm rasch weit größere Ausmaße an. Am Ende stand die Summe von rund 1,8 Millionen Euro an Clubförderungen im Raum, die nicht mehr nachvollziehbar zuordnenbar waren. Die dokumentierten Ausgaben lesen sich wie ein Sittenbild. Spesenbelege für Skiurlaube, teure Weine, Barbesuche, üppige Restaurantabrechnungen, regelmäßige Bargeldbehebungen von mehreren tausend Euro ohne Belege. Geld floss außerdem an nahestehende Vereine und Burschenschaften, unter anderem an die schlagende Verbindung Marco Germania sowie an ein Sommerfest der Rechtsextremen und vom Dokumentationsarchiv des österreichischen Widerstands als neofaschistisch eingeordneten Identitären. Im Frühjahr 2022 musste der Fall von der Staatsanwaltschaft Graz an die Staatsanwaltschaft Klagenfurt abgegeben werden, wegen Anscheins der Befangenheit. Auch FPÖ-Landesparteichef und nun Landeshauptmann Mario Kunasek geriet ins Visier der ErmittlerInnen. Gegen ihn wurde wegen des Verdachts möglicher Beitragstäterschaft durch Unterlassens ermittelt. Die Aufklärung gestaltet sich seither äußerst zäh. Mittlerweile liegt das 4. Gutachten eines Wirtschaftsprüfers vor, das auffällige zeitliche Überschneidungen zwischen Bargeldbehebungen von Parteikonten und Einzahlungen auf Privatkonten der Beschuldigten dokumentiert, ohne zweifelsfreie Beweise jedoch. Erschwert wird die Beweisführung dadurch, dass laut Staatsanwaltschaft zahlreiche Belege vernichtet wurden und die Buchhaltung von Stadtpartei und Club teils unvollständig oder fehlerhaft geführt wurde. Das liegt auch daran, dass die ersten Hausdurchsuchungen erst ein Jahr nach Bekanntwerden des Spesenskandals stattfanden. Der Finanzskandal entwickelte sich aber auch noch in ganz andere Richtungen. Am Rechner des zurückgetretenen Grazer Gemeinderats Roland Lohr wurde Kindesmissbrauchsmaterial sichergestellt. Er wurde dafür rechtskräftig zu einer Geld- und Haftstrafe verurteilt. Parallel dazu stand ein ehemaliger FPÖ-Burschenschafter und Bruder eines hochrangigen Parteifunktionärs vor Gericht. Ihm wurden Herstellung und Verkauf von Crystal Meth sowie sexuelle Straftaten an einer wehrlosen Person vorgeworfen. Auch dieses Urteil ist inzwischen rechtskräftig. Im Dezember 2025 kam ein eigener Zivilprozess gegen Eustachio hinzu. Auch hier lückenhafte Belege, widersprüchliche Aussagen. Mehr als 4 Jahre nach Bekanntwerden des Skandals und kurz vor der kommenden Grazer Gemeinderatswahl am 28. Juni 2026 ist im Hauptverfahren um die 1,8 Millionen Euro noch immer keine Anklage erhoben. Laut aktuellen Umfragen soll die FPÖ in den kommenden Gemeinderatswahlen trotzdem um rund 5% zulegen. Und genau hier setzt unsere heutige Frage an. Trotz dieses langjährigen, vielschichtigen Skandals bleibt die FPÖ in Umfragen und Wahlergebnissen stark. Wie passt das zusammen? Alieren Renklius ist freier Journalist und Lyriker. Im Jänner 2025 haben sich Alieren und ich gemeinsam auf die Recherche zu dieser Frage gemacht. Ihr hört im folgenden Beitrag Ausschnitte eines Interviews mit Daniela Ingruber. Sie arbeitet am Institut für Strategieanalysen zu den Themen Demokratieverständnis, Vertrauen in Demokratie, ethische Medien und beschäftigt sich mit Social Media und KI. Außerdem haben wir mit den Ex-FPÖ-FunktionärInnen Alexis Pascutini und Claudia Schönbacher gesprochen, sowie mit zahlreichen FPÖ-WählerInnen in unterschiedlichen Wirtshäusern. Mein Kollege Alieren Renklius fragt Politikwissenschaftlerin Daniela Ingruber:
1: Warum scheinen politische Skandale der ÖVP oder den Grünen viel, viel mehr zu schaden als der FPÖ? Was sind da die Gründe?
2: Das ist eine Frage, die sich tatsächlich sehr viele Wissenschaftler und nicht nur Wissenschaftler stellen und das schon seit längerer Zeit. Ich denke, es ist ein Mix aus verschiedenen Dingen. Da ist einerseits die Schwäche der anderen Parteien. Das wird immer so als das Hauptargument gebracht. Ich glaube, dass es aber nicht so sehr die Schwäche der Parteien ist, sondern mehr die Schwäche, einen Kommunikationsfaden mit der Bevölkerung aufzunehmen. Das hat auch ganz, ganz viel mit der Pandemie zu tun. Ich nenne das als Ausdruck dann immer diese Plexiglas-Politik, weil damals die Politiker hinter Plexiglas mehr oder weniger verschwunden sind und keinen Kontakt mehr zur Bevölkerung hatten. Und während es die FPÖ über Social Media sehr, sehr gut verstanden hat, diese Kommunikation mit der Bevölkerung eigentlich noch zu fördern, ist es den anderen Parteien überhaupt nicht gelungen. Die haben sich zurückgezogen hinter Pressekonferenzen, hinter Mikros und da ist sehr, sehr viel verloren gegangen. Das andere ist, dass in Österreich und ich denke nicht nur in Österreich Politiker und Politikerinnen ein sehr schlechtes Image haben. Sie gehören, ich glaube, nach den Waffenhändlern sogar zur unbeliebtesten Berufsgruppe überhaupt. Das heißt, wenn Politiker etwas Dummes oder wie im Falle der FPÖ immer wieder etwas ganz Katastrophales tun, dann sagt die Bevölkerung, na ja, wie soll es auch anders sein? Politiker sind so. Und viele der Skandale interessieren die Leute auch nicht. Also Korruption ist leider in Österreich so bekannt. Man sieht das auch in den österreichischen oder in den internationalen Statistiken, dass es keine Rolle spielt. Deshalb wird man nicht abgewählt. Und wenn jemand Nazi-Lieder singt, Symbole, auch verbotene Symbole benutzt, dann sagen die meisten, ja, das ist ja nicht so wichtig. Also da hat die österreichische Bevölkerung offensichtlich ganz wenig Bewusstsein dafür, was sicher auch damit zusammenhängt, dass bei uns politische Bildung einfach viel zu wenig in den Schulen betrieben wird. Und zu den Grünen vielleicht noch, weil sie mich danach gefragt haben. Die Grünen werden ja, und das kennt man auch aus Deutschland, besonders gerne abgestraft, weil zum Teil ja ihre Forderungen sehr unbequem sind. Alles, was mit Klima zu tun hat, heißt, ich muss mich selbst beschränken. Alles, was mit Menschenrechten zu tun hat, heißt, ich muss politisch korrekt sein. Das heißt, ich muss mich anstrengen und es ist unbequem. Wenn dann irgendjemand von den Grünen etwas unter Anführungszeichen anstellt, dann denkt man sich, naja, jetzt habe ich einen Grund, jetzt kann ich draufhauen. Ja, also dann, die sind eh schon unbeliebt und dann funktioniert das ganz gut. Und was wir halt in letzter Zeit auch sehen, und das kommt auch der FPÖ zugute, ist, dass ein Gangster-Image in der Politik immer beliebter wird und auch beliebter beim Publikum. Also wenn ich an so Art Cowboy-Helden denke, wie einen Musk, wie einen Trump oder auch jetzt sogar den Andrew Tate, dann ist das eine ganz neue Art von Politikern und die können tun, was sie wollen.
0: Auch die Ex-FPÖ-Abgeordnete Claudia Schönbacher hat in Gesprächen mit Personen aus der Bevölkerung den Eindruck, dass PolitikerInnen einen sehr schlechten Ruf haben.
3: Die meisten Leute kennen jetzt nicht den Unterschied zwischen einem Bezirksrat, einem Gemeinderat, einem Stadtrat oder sowas, sondern die wissen einfach, was ist ihre alltägliche Situation, was lesen sie in der Zeitung, was bedeutet das für mich selber. Und man ist halt selber, man will halt auch ehrlich sein und man zahlt seine Steuern und wenn man was falsch macht, muss man Strafe zahlen. Also erwartet man sich das auch von einem Politiker, von dem man regiert wird. Aber der Glaube, dass die Leute, die Politiker ehrlich sind, ist bei der Bevölkerung anscheinend nicht da.
0: Alexis Pascutini, ehemaliger FPÖ-Gemeinderat und langjähriges Parteimitglied, sieht ebenfalls eine Mitschuld bei allen anderen Parteien.
4: Also was ich mich gerade frage, ist halt so Meth-Labor, ja. Kriminelle Vereinigung, Kinderpornografie, Suizid, das sind ja auch Themen, die eigentlich die breite Bevölkerung erreichen, die man polarisieren könnte. Und warum erreicht das die Leute nicht?
5: Also, weil andere das ist ja politische Parteien nichts, aber auch gar nichts dazu gesagt haben. Das muss man wirklich so sagen. Also ich habe auf Bundesebene die Stefanie Crisper von den NEOS, die sich wirklich redlich darum bemüht hat, in diesem ganzen Verfahren etwas aufzuklären. Also ja. Und dann hat es noch den Andreas Hanger gegeben, der eben auf Bundesebene für die ÖVP versucht hat, das Thema in einen U-Ausschuss zu bringen. Ja? Aber das waren zwei Abgeordnete von 183 und es hätte auch viele andere Politiker gegeben, die sich dazu nie geäußert haben. Und das finde ich so verdammt schade. Und auch gerade in der Steiermark, bei der Landtagswahl, war dieser Korruptionsverdacht, dieser ganze Korruptionsfall, kein Thema.
0: Claudia Schönbacher, FPÖ-Gemeinderätin während der Gemeinderatsperiode, in der die Spesengeldveruntreuung stattgefunden hat und Gründungsmitglied der FPÖ-Abspaltung Korruptionsfreier Gemeinderatsklub, sieht auch die Rolle der FPÖ-Bundespartei als Grund des Erfolgs der FPÖ trotz der Korruption.
3: Also erfahrungsgemäß ist es immer so gewesen, solange ich in der FPÖ war, dass wir immer auch mit dem Bundestrend gut mitgeschwommen sind. Egal, ob es jetzt die Wirtschaft gewesen ist, die Wirtschaftskammerwahl oder sonstiges, haben wir im Bund ein gutes Ergebnis gehabt, hat sich das auch in den anderen Ebenen wiedergespiegelt. Und das ist die eine Geschichte. Das andere, glaube ich, einfach Mario Konasek hat gute Beliebtheitswerte. Das ist mir aufgefallen, weil eigentlich kaum etwas Negatives von ihm in den Zeitungen gestanden ist. Und ich kann mir nicht erklären, warum den Leuten das mehr oder weniger egal ist. Ja, entweder denken sie wirklich, die Korruption hat eh schon so um sich gegriffen, dass es eh egal ist, wen ich wähle. Das könnte ein Grund dafür sein. Es ist wirklich sehr, sehr schwer zu sagen. Oder es war einfach der Wunsch der Veränderung einfach viel größer. Weil ob die jetzt korrupt sind und das gewisse Gelder auf sich verteilen oder nicht, hat dann auf die Lebensrealität eines jeden Einzelnen tatsächlich nicht wirklich eine Auswirkung oder keine spürbare Auswirkung, so wie es jetzt zum Beispiel Corona-Maßnahmen gewesen sind, weil da plötzlich sich ja jeder für Politik interessiert, weil da hat man sofort gespürt, dass das Ganze eine Auswirkung hat.
0: Pascutini meint auch, die FPÖ verfolge gezielte Strategien, um den Korruptionsskandal in der Wahrnehmung ihrer WählerInnen zu delegitimieren.
5: Also ich glaube, zum einen wissen sehr, sehr viele nicht von diesem Korruptionsskandal, weil der wird halt doch nur unter Anführungszeichen in der kleinen Zeitung, im Standard, im Profil sehr gut dargestellt, aber das ist halt eine sehr beschränkte Leserschaft. Ja. Wenn auch die Krone ab und zu was macht, aber das sind halt die alten Zeitungen. Auf Social Media findet man dazu halt gar nichts zu diesem Finanzskandal, gleich oder sehr, sehr wenig. Also ich glaube, dieser Finanzskandal kommt in der Breite der Bevölkerung zum einen nicht an. Und zum anderen, natürlich hat man die Gegenstrategien, wo man natürlich sagt, da wird angepasst, die linke Justiz, ja, ich höre die ganze Zeit anonyme Anzeigen. Also bei diesem FPÖ-Skandal spricht Kuhn sich immer davon und auch als Dacke von anonymen Anzeigen. Also die Anzeigen, die im Akt sind, ja, das sind meine Anzeigen, da steht sogar mein Name drauf. Also das ist nicht anonym, also das, was wir einbringen und vorlegen, ist keinesfalls anonym. Dann gibt es anonyme Eingaben, die gibt es schon, das sind diese Witzeingaben, ja, die sind für das Verfahren relevant, ja, die Dinge oder diese Sachverhalte, aufgrund deren ermittelt werden, ist zum einen die Berichterstattung von Bernd Hecke von vor 3 Jahren und zum anderen meine offiziellen Eingaben, wo wir etwas darlegen. Aber man schafft so einem Narrativ, da gibt es anonyme Anzeigen, da gibt es die linke Justiz, da gibt es ganz böse Mächte, die jetzt die unschuldige FPÖ verfolgen und ignoriert völlig, dass es ja eigentlich für 750.000 Euro sogar einen geständigen, wichtigen Mann oder früher wichtigen Mann der FPÖ gibt, der sagt, ich habe eine 3/4 Million gestohlen.
0: Wir haben mit Daniela Ingruber auch über die Auswirkungen des Ibiza-Skandals gesprochen und fragen sie, wieso der Grazer Skandal trotzdem so viel weniger Aufmerksamkeit bekommen hat und was ein Opfermythos damit zu tun hat, den korrupte PolitikerInnen versuchen aufzubauen.
6: Weil wir jetzt nochmal Ibiza erwähnt haben, das hat mich auch irgendwie sehr überrascht, dass ich den Eindruck hatte, der Ibiza-Skandal war schon sehr gravierend, aber was in Graz passiert ist und was jetzt in Graz noch für einen Rattenschwanz dazukommen ist mit Kindesmissbrauchsdarstellungen, Meth-Produktion und Verkauf, Vergewaltigung einer wehrlosen Person, schwere Nötigung, das sind alles Themen mit Drogen, mit Kindesmissbrauch, wo die FPÖ sagt, das machen ja nur das macht nur eine andere Menschengruppe und das sind ja alles Themen, die die FPÖ ja ganz, ganz von sich wegweist. Und trotzdem hat dieser Skandal in Graz, der eigentlich ja auch, kann man sagen, schon steiermarksweit sich erstreckt, so wenig Aufmerksamkeit bekommen. Wie kann das sein?
2: Die FPÖ hat es da, glaube ich, sehr, sehr gut geschafft, so ein bisschen in den Opfermythos hineinzukommen. Also alle sind gegen uns und alle unterstellen uns Dinge, die sie selber tun und nur bei uns sind sie so gemein. Das ist das eine. Da sind wir wieder bei dem, es sind eh alle böse, aber warum trifft's nur uns arme, arme FPÖler? Und dann ist es so, dass die Liste dieser Verbrechen inzwischen so groß ist, dass sie nicht mehr glaubwürdig ist.
6: Ja, es erinnert an mafiöse Strukturen. Aber interessant, weil das ist uns gestern auch öfter begegnet. Ja, sie sind ja alle gegen den Kittel. Sie sind ja alle gegen ihn. Und er ist für uns. Also da gibt es ja auch dieses berühmte Wahlplakat von Haider, das Björn Höcke, glaube ich, sogar damals nachgemacht hat und der Strache auch mit Sie sind gegen mich, weil ich für euch bin. Und genau. Das ist wirklich sowas, was sich in den Gesprächen auch echt als Einstellung gestern ein bisschen widergespiegelt hat.
2: Genau. Und Kickl hat ja für den Haider zum Teil die Werbung gemacht. Also er hat ja diese Wahlslogans unter Haider geschrieben. Damit ist er ja eigentlich in der Politik etwas größer geworden. Zunächst im Hintergrund, aber zumindest mächtiger ist er dort geworden. Das heißt, viele dieser Sprüche von damals gehen schon auf das Konto von Kickl.
1: Sie haben jetzt was ganz, ganz Interessantes in einem Nebensatz gesagt. Und zwar, dass diese Liste so lang geworden sei, der Skandale und Vergehen, dass sie nicht mehr glaubhaft ist. Können Sie das bitte nochmal ausführen? Woraus Sie diese Aussage speisen? Aus welchen Erfahrungswerten?
2: Weil ich immer wieder in Interviews höre, dass wenn ich dann so eine Liste mache, wie Sie sie auch vorhin genannt haben, dass dann die Leute sagen, ja, aber das kann ja alles gar nicht stimmen, weil wenn das stimmen würde, dann wären Sie ja schon verhaftet. Dann wären Sie ja schon im Gefängnis. Und weil Sie das nicht sehen und weil Sie nicht verurteilt sind, kann es also nur sein, dass es böse ist. Und wenn man das dann zusammengibt mit dem, dass auf der Social-Media-Ebene wiederum dieser Opfermythos besprochen wird, und das heißt, wir haben das alle nicht getan und der eine, der es getan hat, den sind wir eh schon losgeworden und jetzt bleiben wir als die Reinen und die Guten übrig. Wenn die beiden Dinge zusammenkommen, dann setzt das einfach bei der Bevölkerung aus und sie sagen, naja, also dann kann das alles nicht wahr sein. Etwas Ähnliches, aber auf einer viel geringeren Ebene, versucht ja auch immer wieder die ÖVP. Ich hatte gerade gestern ein Gespräch mit einem ÖVP-Regionalpolitiker, der mir sagte, alle anderen Politiker können tun, was sie wollen, aber wir, egal was wir tun, auf uns wird immer draufgehaut. Ja.
0: Mein Kollege Alieren Renkliers und ich sind für unsere Recherche im Februar 2025 bewusst in Lokale in Graz gegangen, in denen wir nach FPÖ-WählerInnen gesucht haben und sie auch gefunden haben. Wir haben sie gefragt, wieso die FPÖ trotz der permanenten Korruptionsskandale ihre Stimme bekommt.
1: Inwiefern spiegelt sich das in Erhebungen wider, dass vor allem der Rassismus, den die FPÖ bedient, die Leute über Korruptionsskandale hinwegsehen lässt?
6: Wir haben sie dann auch auf Korruption angesprochen und die Aussage war, wie Sie das vorher schon erwähnt haben, naja, die Politiker sind alle gleich. Sie sind in allen Parteien gleich. Und wir haben dann auch versucht, ein bisschen rauszufinden oder nachzufragen, okay, was unterscheidet die FPÖ dann? Warum dann trotzdem die FPÖ? Und da ist es dann halt meistens in so eine Richtung gegangen.
2: Ja, ich denke, dieser Rassismus oder prinzipiell Fremdenfeindlichkeit, da ist schon ziemlich lange in Österreich ein Damm gebrochen. Und auch das ist wieder ein Vermischen von zwei Dingen. Das eine ist diese Hetze, wie gesagt, die macht sich bemerkbar und je öfter sie wiederholt wird, desto eher wird sie Normalität. Und das andere ist ein Jammern über Dinge, die leider wegen der nie wirklich durchgeführten Integrationspolitik in Österreich tatsächlich schiefgelaufen sind. Also niemand kann leugnen, dass wir zum Beispiel in Wien, aber auch in anderen Teilen von Österreich ein Problem in den Schulen haben, dass die Lehrer überfordert sind, dass zu wenig Geld für Bildung da ist, dass da etwas schiefgegangen ist, auch in anderen Bereichen. Und anstatt dass andere Parteien dafür sorgen, dass diese Integrationspolitik tatsächlich jetzt stattfindet und alle Teile der Bevölkerung an Bord geholt werden, hauen ja auch inzwischen andere Parteien auf das Thema drauf, und zwar auch in Form von Fremdenfeindlichkeit und Rassismus. Und wir wissen, das Original ist immer besser als die, die sie nachmachen. Das heißt, da ist die FPÖ einfach glaubwürdiger und hat da einen tatsächlichen Vorteil. Ich bin, wenn ich Interviews mache, für Umfragen oder so und dann auch qualitative Interviews, bin ich selber immer wieder schockiert, wie viele Menschen, die selber in einem ganz sicheren Einkommen sind, die sichere Positionen haben, die gebildet sind, auch immer mehr der Meinung sind, wir haben eine Überfremdung, eine sogenannte, ich finde das Wort an sich ja schon schrecklich, in Österreich. Das heißt, auch das wird langsam zum Mainstream, dieses Gefühl, da kommen Menschen von irgendwoher, weil genau benennen tut's ja dann auch niemand. Und die wollen uns etwas wegnehmen, die wollen uns verändern und unsere ganze Gesellschaft wird sich ändern. Und damit ist es der FPÖ einfach gelungen, in den Mainstream so weit hineinzugehen, dass es schon eine sich verfestigende Meinung ist. Und da ist es ganz schwer, noch etwas dagegen zu machen. Also da wird auch eine ganz, ganz große Aufgabe in der politischen Bildung auch bei den Medien auf uns zukommen.
7: Von unten. Wir sind mit euch auf der Straße.
0: In unseren Gesprächen mit FPÖ-WählerInnen hat sich auch eine weitere Motivation als grundlegend erwiesen. Je schlechter und prekärer die Lebenssituation, desto eher sind Menschen anfälliger für eine Rhetorik der Sündenböcke und auch Verschwörungstheorien. Und genau darauf zielt die FPÖ ab. Die Strategie passt auch gut zusammen mit einer FPÖ-Politik, die zwar propagiert, sich für benachteiligte Bevölkerungsschichten einzusetzen, aber sobald sie an der Macht sind, nur Politik für die Reichsten der Reichen macht. In allen Wirtshäusern und den meisten Gesprächen sind uns jedoch die gleichen Denkmuster begegnet.
1: Den Leuten ist ganz klar, dass irgendwie wir soziale Probleme haben, Umverteilungsprobleme vielleicht sogar haben, aber dann statt zu sagen, okay, die Löhne müssen hoch als allererstes, fokussieren sie sich darauf zu sagen, Arbeit muss sich wieder lohnen, und das bedeutet, Leute, die nicht arbeiten können, von denen sie denken, sie wollen alle nicht arbeiten, müssen weniger kriegen. Das bedeutet, wir korrigieren nicht das Mindestgehalt, sondern wir setzen die soziale Sicherung herab. Und da interessiert uns einfach, wie die politische Dimension danach ist, wie sich das konstruiert, dass die Leute da viel eher in diesen Neiddiskurs hineingeraten, als einfach zu sagen, okay, wir machen einfach eine ordentliche Sozialpolitik und für die setzen wir uns auch ein. Und wählen eben keine Partei, die ja vorhat, die Sozialsysteme massiv kaputt zu sparen.
2: Ja, das ist eine sehr gute Frage. Also wir wissen natürlich zunächst aus sehr vielen Studien und das schon seit Jahrzehnten, dass es leichter ist, nach unten zu schlagen als nach oben. Das Zweite ist, dass diese Neiddebatte einen ganz eigenartigen Aspekt hat, nämlich dass es inzwischen so weit ist, dass Menschen, und auch das ist über Studien bewiesen, lieber haben, dass sie selbst auf etwas verzichten müssen, anstatt dass andere von etwas einen Vorteil haben. Das heißt, ich nehme in Kauf, dass das Arbeitslosengeld sinkt, auch mit dem Wissen, dass ich selber eines Tages arbeitslos werden könnte. Aber ich gönne den anderen das Arbeitslosengeld nicht. Und deshalb nehme ich in Kauf, dass es auch für mich vielleicht irgendwann schlechter wird. Das ist so absurd, dass man sich nicht vorstellen kann. Aber es wurde immer wieder auch in Interviews, in Studien bewiesen, dass es so in diese Richtung ist. Und dann gibt es natürlich im Moment so eine Bewegung, dass Reichtum und alles, was damit zusammenhängt, wieder etwas wird, was die Leute fantastisch finden und was sie anbeten und bewundern, während es vor, also zumindest in den 60ern, später 60er, 70er Jahre so war, dass man Menschen mit viel Geld weniger vertraut hat und dass man da auch so ein Gefühl dafür hatte, wir anderen müssen uns vereinen, also nicht unbedingt Proletarier, vereinigt euch, aber doch so etwas in dieser Art. Man hatte ein Verständnis dafür. Und jetzt in dieser ganzen Individualisierung, die wir auch spüren, glaubt man eher den Reichen, weil die gelten als erfolgreich und die müssen ja etwas richtig gemacht haben, sozusagen.
1: Also ich habe noch eine Sache, die ist auch bezogen auf unsere Erfahrungen gestern. Und zwar haben sehr, sehr viele Gesprächspartner und Gesprächspartnerinnen von Bruno Kreisky und der Kreisky-Ära geschwärmt. Und wir hatten tatsächlich die Situation, dass uns also wirklich ein FPÖ-Mitglied und FPÖ-Wählerinnen gesagt haben, was wir uns wünschten, wäre eigentlich eine SPÖ, die gute Arbeit macht. Und das gibt's aber nicht und da haben sie auch nicht Vertrauen darauf, wie das gerade aussieht. Und deswegen FPÖ, so, die sollen das jetzt mal probieren, die ÖVP und FPÖ. Wir vertrauen denen jetzt nicht unbedingt viel mehr, aber lass sie doch mal machen. Und da interessiert uns zweierlei. Also wie erklären Sie sich, dass diese Schwärmerei für die SPÖ zustande kommen kann bei FPÖlern? Und andererseits aber auch, gibt es eigentlich, wie stehen die Daten dazu, von wirklich über 30, 40 Jahre gesehen, Abwanderungen aus dem sozialdemokratischen Milieu hin zu der Freiheitlichen Partei?
2: Die SPÖ ist inzwischen eindeutig nicht mehr die Partei der Arbeiter und Arbeiterinnen und auch nicht mehr die Partei der Arbeitnehmer und Arbeitnehmerinnen. Ein Großteil der Arbeiter hat bei der letzten Nationalratswahl die FPÖ gewählt statt der SPÖ. Also für die SPÖ muss dieser Befund ganz entsetzlich sein, weil ihnen da ihre Hauptwählerschaft verloren geht. Sowohl die SPÖ als auch in noch höherem Maße die ÖVP leben hauptsächlich von älteren Menschen, die schon in Pension sind. Das ist einmal das eine. Und deshalb ist es auch klar, dass unter den FPÖ-Wählern und Wählerinnen Kreisky-Anhänger sind, ich komme gleich noch einmal zum Mythos Kreisky, das ist dann noch einmal was anderes, aber das sind zum Teil wirklich ehemalige SPÖ-Wähler, die so enttäuscht sind und die gewechselt haben, weil sie das Gefühl haben, die SPÖ vertritt sie nicht mehr. Da sind auch solche Politiker schuld, unter anderem wie ein Herr Gusenbauer, der in der Öffentlichkeit sich mit seinen Eskapaden mit Barolo zu trinken und einem sehr vornehmen Leben überhaupt nicht mehr zum Bild der Sozialdemokraten oder, wie es damals noch geheißen hat, der Sozialisten gepasst haben. Das heißt, da ist auch schon rein optisch eine Veränderung stattgefunden und die SPÖ-Politiker und Politikerinnen wurden dadurch, egal ob sie so gehandelt haben oder nicht, immer weniger glaubwürdig. In letzter Zeit war die SPÖ sowieso mehr mit sich selber beschäftigt als mit irgendetwas anderem und hatte überhaupt keine Zeit, noch gute Politik zu machen. Also die haben sich eher gegenseitig geschlagen als umgekehrt und haben sich nicht nach außen gerichtet. Das ist das andere. Und dann ist natürlich Bruno Kreisky, der hatte dieses Glück, dass er zu einer Zeit Politiker war, als es einen Aufschwung gab. Da ging es den Österreichern und Österreicherinnen gut. Und da war auch zum ersten Mal so, dass Menschen, die weniger verdienten, konnten sich leisten, ihre Kinder zu einer guten Ausbildung zu schicken. Sie konnten sich zum ersten Mal selber vielleicht ein Gartenhäuschen leisten oder in einen besseren Lebensstandard kommen. Damals waren viel weniger Probleme wirtschaftlich, als wir sie heute haben. Und davon hat er auch gelebt. Er hatte dann noch dazu so ein unglaubliches Charisma. Also das sieht man auch selbst, wenn man sich alte Aufnahmen anschaut. Das hat er einfach können. Er hat es auch noch geschafft, worüber ich vorhin schon gesprochen habe. Er hat immer so vermittelt, dass er das für die Bevölkerung macht und dass er die Bevölkerung nicht nur mitdenkt, sondern in ständigem Kontakt ist. Und das schaffen alle derzeitigen SPÖ-Politiker und Politikerinnen nicht in diesem Maße.
1: Also das, was wir jetzt bisher haben, ist ja viel so eine Analyse dessen, wie halt die Menschen manipuliert werden und deswegen nach rechtsextremen Positionen hin tendieren. Wenn wir aber, und ich glaube, das ist wirklich eine Seite der Medaille, aber die andere Seite ist halt auch, dass die Leute Menschen sind, die sich Gedanken machen und Wahlentscheidungen treffen. Und wie erklären Sie sich das dann nochmal, wenn wir diese Seite verstärkt in den Fokus nehmen, dass die Leute da, wenn wir sie halt eben als Akteure ihrer Lebenswirklichkeit auffassen, diese Entscheidungen treffen, zu sagen, okay, also ich will nicht höhere Löhne, ich will, dass andere sie wegbekommen. Ich sehe nicht, dass Österreich ohne die Leute aus den ehemaligen jugoslawischen Staaten heute halt einfach ein ganz anderes Land wäre und halt viele Gebäude nicht stehen würden, weil auf dem Bau Arbeiter gefehlt hätten und so weiter. Und dass das nicht so betont wird und dafür halt einfach, dass man zum Kebab geht, sich den Döner holt und danach über Ausländer hetzt. So, das also diese Absurdität. Also wie erklären Sie sich das aus so einer Perspektive, wo man versucht mehr die Leute halt nicht nur in der Manipulation, die faktisch stattfindet, zu sehen?
2: Also erwiesenermaßen sind unter den FPÖ-Wählern und Wählerinnen ja durchaus auch viele, die selbst irgendwie einen sogenannten migrantischen Hintergrund haben. Das ist ja auch nichts Neues. Und das andere ist, dass schon unterschieden wird zwischen den guten und den bösen Ausländern. Also die Ukrainer haben lange als die guten und braven und die armen gegolten, während Menschen, die aus Ländern kommen, wo man zumindest annimmt, sie könnten vielleicht Moslems sein, stimmt ja dann auch gar nicht immer, dass die sich viel, viel schwerer tun, sodass die Syrer ganz anders behandelt werden als die Ukrainer. Und die Menschen aus Ex-Jugoslawien, die sind halt schon lange hier, die kennt man ja auch. Es hat sowieso jeder zweite oder jeder dritte Österreicher Vorfahren aus dieser Region und vielleicht sogar einen so klingenden Namen. Dann sind das einfach die man eh schon gewohnt sind. Also es waren die früher als Gastarbeiter und Gastarbeiterinnen genannten und die gehören schon irgendwie dazu. Jetzt im Moment geht es vor allem gegen Menschen, die aus Ländern kommen, deren Kultur ein bisschen ferner zu sein scheint, was für den Nahen Osten sowieso verrückt ist, weil es da immer schon viele auch europäische Einflüsse gegeben hat und sehr, sehr viel Ähnliches an der Kultur und trotzdem wird es so gesehen. Menschen haben auch, und da ist gerade eine neue Studie rausgekommen zur Religion, Menschen in Österreich hetzen vor allem auch gegen einerseits Menschen mit islamischem Hintergrund und andere mit jüdischem Hintergrund. Und da sieht man, wie eben vorgegaukelt wird, es ginge um eine andere Kultur.
1: Wie können Sie noch etwas zu den Migranten sagen, die die FPÖ wählen? Was sind da die Motivationen und Vorannahmen, die die Leute bewegen?
2: Also aus Interviews und aus anderen Studien weiß ich, dass das Motiv ja wieder mal sehr verrückt ist, nämlich viele Menschen, die früher nach Österreich gekommen sind und sich inzwischen integriert haben, haben Angst vor einer sogenannten Überfremdung. Also wenn jetzt noch mehr kommen, dann ändert sich auch für sie etwas. Also es ist eigentlich schon wieder mal so etwas, was relativ absurd klingt zunächst einmal. Aber tatsächlich ist das ein Motiv, das wir auch in anderen Ländern gesehen haben. Also in Italien oder auch in Deutschland hat es ähnliche Studien gegeben, die das bewiesen haben, dass wenn ich mich integriert habe dann und neue kommen, dann bin ich ja auch nicht mehr der Fremde. Ja. Es sind immer die neuesten Fremden sind die Fremden. Und damit richtet sich mein Hass gemeinsam mit den anderen gegen diese, weil dann gehöre ich dazu.
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0: Wir haben mit der Politikwissenschaftlerin Daniela Ingruber und den beiden ehemaligen langjährigen FPÖ-FunktionärInnen Claudia Schönbacher und Alexis Pascutini auch über die Rolle der Medien allgemein, den Umgang der Bevölkerung mit Medien und vor allem Social Media sowie die Instrumentalisierung seitens der FPÖ gesprochen.
2: Und wir haben ja in Österreich auch das Problem, und auch das ist leider nichts rein Österreichisches, dass sich Menschen immer mehr abwenden von den wirklich journalistisch, ethisch arbeitenden Medien. Auch die FPÖ hat ja ihr eigenes Medium und sie arbeitet ganz eng zusammen mit wirklich rechtsradikalen Medien wie Auf 1. Und das sind ja keine journalistischen Medien, die betreiben ja pure Desinformation und nichts anderes. Und wer das liest, hört irgendwann einmal auf, andere Medien zu benutzen. Das heißt, die Menschen kommen gar nicht mehr dazu, die Faktenberichterstattung oder eine Aufklärung zu erleben, sondern sind in ihrer Blase mehr oder weniger gefangen.
1: Also ein fehlendes Vertrauen in die Medien und gleichzeitig von rechts ein Missbrauch bestimmter Medienformate führt dazu, dass mehr FPÖ gewählt wird.
2: Ja, ich fürchte schon. Denn eines der Probleme, das wir auch haben, ist, dass die FPÖ oder prinzipiell Rechtsaußenparteien viel besser sind im Umgang mit diesen Social Media und mit diesen ganzen Algorithmen. Ich habe auch immer wieder mit anderen Parteien gesprochen oder auch parteinahen Organisationen in Österreich und habe gefragt, warum sie eigentlich keine Propaganda betreiben. Propaganda muss nicht unbedingt negativ sein. Propaganda kann ja auch im besten Sinne für Menschenrechte und für eine offene Politik und so betrieben werden. Und die meisten sagten, sie haben furchtbare Angst davor, selbst in die Falle zu gehen und dann nur noch Propaganda zu betreiben. Und das heißt, dass da einfach ein Feld auch, ein Spielfeld sozusagen, den rechten Parteien überlassen wird. Und je weniger die anderen Parteien oder andere Bewegungen in diesem Feld tätig sind, desto mehr Platz bietet sich natürlich auch für die rechten Parteien und Bewegungen. Und dann kommt natürlich hinzu, dass wir zudem ein ganz großes Propagandaprogramm aus Russland, aus der Türkei, aus dem Iran und in letzter Zeit auch aus Nordkorea haben.
0: Auch Pascutini ist der Meinung, dass die FPÖ die Ängste und Unzufriedenheit der Menschen eher befeuert, anstatt Lösungen bereitzustellen. Und dass das für rechtsextreme Parteien medial sehr gut funktioniert.
4: Was ist das Erfolgsrezept der FPÖ, dass sie dann...
5: Mit dem Populismus. Zu sagen, da gibt es ein Problem, die Probleme erkennt man, die erkennen wir auch, die erkennt auch die FPÖ. Ja? Aber dann wählt man einen anderen Weg, macht das groß, hat natürlich die Möglichkeiten, das groß zu machen. Ja? Man hat, ist halt die Social Media, da ist man halt weit voraus, ja? Da ist man wirklich gut. Ja. Das ist natürlich für bundes- und landespolitisch ein Erfolgsmodell. Das ist zum einen natürlich die Kommunikationsstrategie, zum anderen natürlich, was man auch ganz klar ansprechen muss, hat man gewisse Medien, die sind Inseraten geschwängert, ja? Die sind halt wirklich massiv schon sozusagen in Erwartung der zukünftigen Regierungsbeteiligung, die auch eingetreten sind, von den Freiheitlichen gekauft. Und dann hat man natürlich auch die Sprachrohre wie einen Gerald Kross und dergleichen, der natürlich für die entsprechende Gegenleistung der FPÖ sich Woche für Woche hinsetzt und seinen Schmarrn auf OE24 wiedergibt. Das wird dann oft belächelt. Ich habe ja schon oft andere Parteien davor gewarnt, diese Medienstrategie der ÖVP ernst zu nehmen. OF24, man kann darüber lachen oder man kann nicht darüber lachen. Aber das wird von jeder Gesellschaftsschicht geschaut. Ja? Das ist sozusagen, das ist jetzt nicht ein Fernsehen, das lässt jeder mitlaufen. Also Sie werden gar nicht glauben, dass mich oft von Anwaltskollegen angesprochen, ich werde bei der Bäckerei darauf angesprochen, ja. Das sieht jeder. Und wenn dort Woche für Woche Unwahrheiten verbreitet werden, dann kommen die an.
0: Wir wollen wissen, wie laut Pascutini der Umgang der FPÖ-Wählerinnenschaft mit Social Media ist und ob der Umgang mit Social Media ein Mitgrund ist, dass der Grazer FPÖ-Korruptionsskandal die Wahlentscheidung nicht beeinflusst.
5: Ich glaube gar nicht, dass du die FPÖ-Wählerschaft, also die Kernwählerschaft, ich glaube, das sind sehr, sehr viele, die wirklich mittlerweile fast ausschließlich ihre Nachrichten über Social Media, über kurze Darstellungen, über Sekundenvideos, 10 Sekunden, sich Informationen holen, die natürlich nie so aussagekräftig sein können wie ein 10-Seiten-Bericht im Profil. Ja, und wo natürlich auch eine Recherchequalität dahinter steckt. Ja. Wenn auf 10 Seiten etwas dargestellt wird, wo es auch die Gefahr gibt, dass man eben geklagt wird, wenn es was Falsches ist. Aber auf YouTube und auf TikTok und dergleichen, da werden halt kurze Botschaften vermittelt, die dann bei den Leuten reingehen und da kann man sich schwer dagegen erwehren. Ne? Auf kommunaler Ebene tun wir uns einfach, weil halt einfach im Raum Graz TikTok wahrscheinlich keine Rolle spielt. Ja. Also Social Media kaum eine Rolle spielt und wenn wir jetzt einen Flyer ins Postkastel reinwerfen, dann ist das schon etwas sehr Gewichtiges. Wenn es gelesen wird, wird es verstanden und wird es gewürdigt. Bei Social Media und gerade Landtagsebene und Nationalratsebene, da sind diese Social Media Offensiven, die FPÖ sehr erfolgreich hat, natürlich das größte Problem und die anderen Parteien sind dafür fürchterlich schwach. Also das ist.
8: Nach der Trump-Wahl hat eine deutsche Zeitung getitelt Ein Sieg der Lüge über die Verlogenheit. Und ich möchte Sie gerne fragen, ob Sie, also wie Sie das wahrnehmen, ob das auch ein Grund sein kann, warum die FPÖ so stark ist. Was heißt das? Also Sie meinten quasi, die Rechtsextremen in den USA, die belügen die Menschen, aber die anderen Parteien sind verlogen, in dem Sinne, als dass die Demokraten halt dann ganz toll von sozialer Gerechtigkeit reden oder so und das dann, wenn sie dann an der Macht sind, schon wieder vergessen haben und das nicht tun. Und Ähnliches kann man in Deutschland sehen, wo Olaf Scholz immer zu Wahlkampfzeiten halt plötzlich das Sozialthema stark macht und so. Und auch auf der Straße haben wir mit Leuten, von denen wir wissen, dass sie FPÖ wählen, sowas zu hören bekommen, dass sie gesagt haben, wir glauben eh nicht, dass die FPÖler nicht korrupt sind, aber wir denken, alle anderen sind es auch. Und die reden zumindest irgendwie eine direkte Sprache. Und da interessiert mich unglaublich Ihre Wahrnehmung der Menschen und dieses Sachverhalts. Also ist das einfach ein Sieg tatsächlich der Lüge über die Verlogenheit?
5: Ja, also was den Skandal betrifft, mit Sicherheit, weil sozusagen diese offiziellen Dinge, wo man sagen kann, okay, wenn die Staatsanwaltschaft etwas sagt oder wenn die Staatsanwaltschaft Ermittlungen einleitet, macht sie das normalerweise nicht zum Spaß. Und wenn man dann gleich dagegen sagt, nein, so ist es nicht und man dementiert und man stellt falsche Behauptungen in den Raum, wie wir vorhin gesprochen haben, das sind alles nur anonyme Anzeigen, da ist nichts dahinter. Natürlich sind das dann Lügen, die natürlich bis zu einem gewissen Grad sich auch verfangen, ja? Auch bei anderen Themen. Ja? Also sie glauben gar nicht, welche Lügen über meine Person verbreitet werden. Ja? Also ich wüsste, weiß gar nicht, wer mich alles bezahlt und für wen ich alles arbeite und ob das jetzt das LVD ist oder doch die ÖVP und die SPÖ oder doch ganz andere, noch bösere Mächte. Man setzt halt etwas rein und sagt, schau, selbst wenn jemand von uns was genommen hat, ist das natürlich schlimm, aber das wird ja nur thematisiert, weil da böse Mächte den Pascutini aus unseren Reihen entfernt haben und der arbeitet jetzt aufgrund von jemand anderem. Ja? Ich weiß halt nur nicht, wo
10: ist das ein gängiges Narrativ?
5: Das ist das gängige Narrativ. Also das Narrativ ist das gängige Narrativ, dass ich für andere Parteien das mache, was ich mache. Ja? Weil man halt irgendeinen Erklärungsversuch, den eigenen, also ich weiß es von den Funktionären, also ich weiß es, was in der FPÖ Steiermark propagiert wird. Ja? Also da bin ich jemand, der im Auftrag von jemand anderem das macht. Ja? Weil warum hätte ich es sonst machen sollen? Ja? Und natürlich, also ich sag, warum... Ganz offen, also ich habe es auch im Freundeskreis schon oft besprochen, warum tue ich mir das an? Ja, es sind persönliche Anfeindungen, es sind natürlich auch Einschüchterungsversuche, die es gegeben hat, es sind viele Dinge passiert, wo man sich sicher fragen muss, warum mache ich das? Ja, wir sind halt reingeschlittert, ja, und haben gesagt, okay gut, ich möchte niemals bei dieser ganzen Causa, die Eder und andere verbockt haben, Beitragstäter oder jemand sein, der das zudeckt. Aber da versucht man eben Erklärungen zu liefern. Und der FPÖ-Skandal ist nicht mehr so schlimm, wenn dafür im Hintergrund die SPÖ, die ÖVP oder die Grünen verantwortlich sind, die da einen von uns eben sozusagen schmieren. Das ist die Erzählung.
0: Schönbacher sieht neben der Passivität der anderen Parteien auch die Kurzlebigkeit der Medien als Mitgrund, wieso der FPÖ-Spesenskandal nicht mehr Aufmerksamkeit bekommen hat.
1: diese Skandale zeigen ja, die Journalisten und Journalistinnen haben Arbeit gemacht und es zieht an den Leuten vorbei und zwar nicht nur an der Wählergruppe FPÖ, sondern dass viele Leute dann sagen, juckt mich nicht.
3: Ich glaube, es ist ein momentaner Aufreger, aber es ist mir auch im politischen Mitbewerb aufgefallen, es hat so gut wie niemand nachgefragt, du, wie war das eigentlich tatsächlich, wie ist es dir da gegangen oder was war der Grund oder so. Ja, man hat dann, der eine oder andere hat dann gesagt, wo du da reingeraten bist, ja, oder furchtbar oder sowas, aber es hat niemand genauer etwas wissen wollen, es hat sich auch kaum jemand geäußert. Also man hat jetzt nicht das Gefühl gehabt, dass man da jetzt viel Unterstützung hat, sondern wir haben eher das Gefühl, dass wir so in unserer kleinen Gruppe so ein bisschen die Außenseiter sind, die anderen auf die Zehen steigen, es wird eher negativ bewertet, also Kollegen im Gemeinderat sagen eben dann, ja, du bist die selbsternannte Aufdeckerin. Also ich will das nicht haben, dass das jemand zu mir sagt, weil ich bin keine selbsternannte Aufdeckerin, weil ich gebe die Informationen an die Staatsanwaltschaft oder an die Kripo weiter oder wenn ich eben als Zeugin dort aussage, dann sage ich das, was ich weiß und wenn mir noch was auffällt oder einfällt, dann sage ich es nachher nochmal. Aber außer denen interessiert sich keiner und die Zeitungen, die halt dann drüber schreiben, das ist aber momentan ein Aufreger. Und diese Dinge sind auch zweimal Aufreger und danach ist es so, naja, ist halt schon wieder was passiert, kannst halt nichts machen.
6: Wegen momentaner Aufreger, also für das, wie schwerwiegend eigentlich dieser Spesenskandal ist und was der auch alles für andere Sachen dann jetzt noch mit eingeschlossen hat, wo teilweise die Verurteilungen schon da sind, war es ja nicht einmal ein momentaner Aufreger. Aber wenn man vergleicht mit Ibiza, das war österreichweiter Aufreger und eigentlich würde man sich das bei dem Spesenskandal in Graz, der extrem weite Kreise zieht, auch erwarten. Und das ist halt das, was uns auch interessiert. Was glauben Sie da, warum hat das nicht diese Tragweite gehabt?
3: Ich kann das echt nicht sagen. Also mir ist parteiintern aufgefallen, dass die Leute immer wieder gesagt haben, ja, ich weiß ja nicht genau, was da wirklich passiert ist. Ich kann es ja nicht sagen. Ich habe die Zahlen nicht gesehen, die Bücher nicht gesehen. Das schwebt in der Luft. Ich habe keine Beweise dafür. Ein Problem ist sicher meiner Meinung nach gewesen, dass die Staatsanwaltschaft extrem langsam ermittelt hat, sich viel Zeit gelassen hat. Und für mich war es, hätte ich nicht dieses starke Team gehabt, wäre ich zwischendurch schon immer wieder frustriert gewesen, weil man das Gefühl hat, nur wenn dort Druck ausgeübt wird mit den Medien, ja, dass da die richtigen Fragen gestellt werden oder auch unsere Beschwerde, dass es was bewirkt, dass sonst nicht ermittelt wird. Also da hinterfragt man dann schon, ist das System so richtig aufgebaut, so wie es ist und haben die Personen, die da dran arbeiten, ihre Arbeit tatsächlich richtig gemacht, ohne dass das jetzt eine Konsequenz hat. Und ich glaube, solange nicht die Zahlen schwarz auf weiß auf den Tisch gelegt werden, solange es keine Gerichtsverhandlungen gibt und auch keine Verurteilungen, wird es bei einem kleinen Aufreger bleiben. Weil mir war halt immer wichtig, dass die sich dafür verantwortlich zeigen müssen, dass die sich da hinstellen müssen, dass es eine ordentliche Gerichtsverhandlung gibt, dass die dann auch eine Verurteilung kriegen sollen. Und dass die Menschen, die jetzt auch Beschuldigte sind, dass die dann aber auch entlastet werden. Weil was bedeutet das für mich, wenn ich jetzt beschuldigt bin? Erstens weiß das ja jeder, zweitens einmal macht das was mit mir selbst und drittens einmal kann ich vielleicht gar nichts dafür, aber da wird einfach nicht weitergearbeitet. Also wird derjenige halt immer als Beschuldigter geführt, was ja ein Wahnsinn ist schlechthin. Und ich glaube, ohne dass es da nicht einen Prozess gibt, dass das ordentlich aufgearbeitet wird von Stellen, denen man vertraut, das System sozusagen und ohne, dass es dann nicht auch wirklich zu einem Entschluss kommt, vertrauen die Leute nicht mehr, weil manche sagen dann, naja, schauen, wie lange sie das gezogen hat beim Karl-Heinz Grasser.
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6: Aus unserer Sicht hat die österreichische Demokratie ein Problem und die FPÖ trägt dazu bei. Die Häufung von Korruptionsskandalen rund um die Partei und der Umgang einzelner Medien mit Falschinformationen sind aus unserer Sicht besorgniserregende Entwicklungen. Im Fall Graz ist bislang, trotz eines seit über 4 Jahren laufenden Ermittlungsverfahrens um rund 1,8 Millionen Euro, keine Anklage erhoben worden. Bemerkenswert ist in diesem Zusammenhang der ehemalige Vizebürgermeister Mario Eustachio, der nach dem Bekanntwerden des Spesenskandals zurücktreten musste, nahm rund 3 Jahre später wieder ein Mandat als Wilder Gemeinderat in Graz an, zu einem Zeitpunkt,
0: an dem sein früherer Parteikollege Roland Lohr wegen des Besitzes von Kindesmissbrauchsmaterial rechtskräftig verurteilt worden war und deshalb zurücktreten musste.
5: Es war natürlich die Strategie, zum einen zu sagen, 3 Jahre ermittelt, nichts ist rausgekommen, ich setze mich wieder rein. Ja, seht her, ich bin unschuldig. Ja. Und natürlich, die Staatsanwaltschaft hat 3 Jahre nichts auf die Reihe gebracht, obwohl es ein sehr dichtes Tatsachensubstrat gab. Ja. Also zum einen ist es Strategie, zum anderen muss man halt auch dazu sagen, dass natürlich der Herr Stark hier schon als FPÖ-Politiker in der FPÖ nicht sonderlich beliebt war und bei den Menschen in Graz nicht sonderlich beliebt war. Deswegen war auch der Wahlerfolg immer eine derartige Katastrophe in Graz. Also viele Menschen widert das auch an. Ja, das muss ich ganz offen sagen.
10: Es scheint schon sehr so, als gäbe es innerhalb der FPÖ so eine politische Kultur, sich bei jedem Korruptionsskandal, Spesenskandal, einfach sich auch gegenseitig zu schützen. Das Einzige, was sie manchmal machen, sind halt so Einzelpersonen austauschen, wie es beim Strache zum Beispiel der Fall war. Aber prinzipiell hat es fast so was Korpsgeistmäßiges bei der Polizei, wie dass man halt nicht drüber redet oder es wird dementiert. Wie nehmen Sie das wahr, diese politische Kultur, einfach sich gegenseitig bei Skandalen eher zu schützen innerhalb der FPÖ, als ehrlich zu versuchen, das aufzuarbeiten?
5: Ich sage gar nicht, dass das eine politische Strategie ist. Ich sage, das ist eine rechtliche Notwendigkeit, weil natürlich es nicht glaubhaft ist, dass jemand in einer Partei, gerade in einer Partei, ist kein Einzelner oder jemand, eine Partei, wo es so viele verschiedene Personen gibt, da ist es einfach nicht glaubwürdig, nicht vorstellbar, dass eine Person alleine so massive Malversationen sozusagen verursacht, wie es jetzt in der Strache-Causa war oder auch in der Steiermark und in Graz war. Ja. Also ich glaube, die müssen zusammenhalten, damit sie nicht alle ein Problem bekommen. Weil jetzt gibt es natürlich im Strafrecht das aktive Handeln, aber wenn sie eine Verantwortung für etwas tragen, sei es nur eine Partei, und sie sehen, wie Tag ein, Tag aus Mitarbeiter XY das Geld mitnimmt, ja, rechtswidrig, und sie machen nichts, sind sie natürlich auch durch das Unterlassen einer erheblichen Gefahr ausgesetzt, eben dann dafür bestraft zu werden, dass sie eben nichts gemacht haben. Und ich glaube, das passiert einfach ganz natürlich, weil man intern halt einfach beim einen oder anderen wegschaut, ja, beim einen oder anderen was passiert, ja, sich dann selbst natürlich auch etwas rausnimmt aus dieser ganzen Situation und dann natürlich verpflichtet ist, fliegt der eine auf und muss ich den anderen zumindest halbwegs schützen. Ja. Und schauen Sie, was gerade dieser FPÖ-Finanzskandal klar zeigt, ist, wie man dann als angebliches Opfer, und das ist ja der FPÖ-Gemeinderatsclub, wie auch die FPÖ Steiermark, sind ja Opfer dieser ganzen Malversationen von den Vorgängern. Ja, weil, also nur der Korpus der Partei ist an sich Opfer. Ja. Wie arbeiten dann diese Opfer mit der Justiz zusammen? Ja? Also ich habe gemerkt, dass der FPÖ-Gemeinderatsclub unter meiner Führung mit der FPÖ, mit der Staatsanwaltschaft kooperiert hat, mit den Behörden kooperiert hat, viel vorgelegt hat. Die FPÖ Steiermark hat sehr, sehr wenig vorgelegt, hat sehr, sehr wenig Eingang gemacht, war nicht sonderlich daran interessiert. Also ich führe jetzt schon zahlreiche Zivilklagen gegen den Herrn Eustakir und gegen den Herrn Eder und gegen den Herrn Sippel, die früheren Verantwortungsträger, für das, was da passiert ist. Ich glaube nicht, dass das die FPÖ Steiermark führt. Und da merke ich einfach, man schützt sich oder man tut recht wenig, um eben sozusagen nicht jemanden zu verärgern, der natürlich auch etwas wissen konnte. Und man darf bei dieser ganzen Situation nicht vergessen, der Eustakio war nicht nur in Graz FPÖ-Stadtparteiobmann, er war Landesfinanzreferent der FPÖ Steiermark und er war Bundesrechnungsprüfer in der Zeit, wo Heinz-Christian Strache verantwortlich war für die FPÖ. Ja? Also das ist ja alles ganz gut erklärbar, warum Dinge passieren oder warum Dinge eben nicht passieren, leider.
12: Es scheint mir gerade so, als würden Sie sagen, eine langsame Korruptionsbearbeitung juristisch kann auch Teil sein, dass so dieser Zerfall der Demokratie gerade stattfindet.
5: Ja, also ich sage, die Justiz stirbt sicher vor der Demokratie, also das sage ich ganz sicher. Also wenn die Justiz einmal erledigt ist, wird es auch nicht mehr lange dauern, bis dann auch, was die Wahlen betrifft, gravierende Änderungen eintreten werden.
10: Und so eine Rauszögerungstaktik ist ja auch nichts Neues, sage ich jetzt einmal, von der FPÖ, aber auch von der ÖVP, dass sie halt Verfahren immer weiter rauszögern, bis die Leute immer mehr vergessen und so.
0: Auch Ex-FPÖ-Mandatarin Schönbacher sieht in der FPÖ eine Kultur, sich gegenseitig bei Korruption zu schützen, anstatt ehrlich Fehler aufarbeiten zu wollen.
3: Ich würde sagen, ja. Also sich gegenseitig zu schützen, ist im gewissen Sinne, ist es ja in Ordnung, dass man sich schützt. Ja. Aber dass man da einfach sich so schützt, dass man dann unehrlich wird, das geht für mich einfach nicht. Das ist das eine. Und mir ist eben aufgefallen, natürlich war ich nicht geplant als Stadtparteiobfrau. Auch mein Plan war es nicht. Aber ich war halt nun einmal eine, die die Mehrheit gehabt hat. Eine von wahrscheinlich wenigen oder überhaupt die einzige. Und es war nicht vorgesehen, weil ich halt wahrscheinlich zu wenig informiert oder zu wenig handelbar war, was ja noch herausgestellt hat, dass das stimmt. Deswegen hat man ja nachher auch versucht, mir quasi noch jemanden aufs Auge zu drücken. Und es war eben der Axel Kasecker, der jetzige Stadtparteiobmann, weil ich brauche auf jeden Fall einen Geschäftsführer. Wofür ich einen Geschäftsführer brauche, und da sind wir bei Mario Kunasek auch gesessen, das hat man mir versucht, so beschwichtigend zu erklären, weil man wollte mir jetzt nicht sagen, dass ich eine Frau bin und nur dazu Friseurin. Aber zwischen den Zeilen hat es halt so geklungen. Aber das beleidigt mich jetzt nicht. Im Gegenteil, das beflügelt mich eher, weil da sieht man mal, wie weit man mit einem Lehrberuf kommen kann, wenn man Hausverstand hat und für Menschen was übrig hat. Da bin ich stolz darauf und da habe ich mir natürlich versucht, massiv zu wehren. Aber das ist mir eben aufs Auge gedrückt worden und der Wille ist so, also machen wir es so, weil da muss es dann anscheinend eine zweite Vertrauensperson geben, die zumindest da noch die Hand drinnen hat. Und deswegen war es ja auch, wenn ich die Finanzen schon nicht abgebe, brauche ich wenigstens einen zweiten, der, ich weiß nicht, was tun kann, weil außer für die Finanzen hat er sich sonst nicht so für viel interessiert.
0: Laut Schönbacher hat die Justiz speziell in den ersten Jahren im Fall des FPÖ-Korruptionsskandals versagt.
6: Zu dem Thema mit den StaatsanwältInnen mittlerweile, kann man ja Mehrzahl reden. Wie haben Sie das mitbekommen? Es ist ja zuerst einmal von der Staatsanwaltschaft Graz weggenommen worden, der Fall, und nach Klagenfurt gegeben, weil der Mario Eustachio in Kommunikation war mit einem der Staatsanwälte. So ist es in der kleinen Zeitung gestanden. Und da hat sich ja jetzt die Verantwortung noch einmal geändert. Wie haben Sie das wahrgenommen? Und glauben Sie, dass das ein Mitgrund war, warum jetzt erst mit die Ermittlungen erst anzufangen scheinen?
3: Also meiner Meinung nach hätte er ja sofort ermittelt werden müssen, weil wenn je mehr Zeit ich vergehen lasse, umso mehr vergessen die Menschen und umso mehr kann ich die Dinge verstecken, wenn ich das möchte. Das wollte ich immer verhindern, deswegen habe ich eben versucht, da schnell gemeinsam mit Alexis Pascodini zusammenzuarbeiten. Ich meine, dass es von Graz weggekommen ist, finde ich gut, weil einfach die Betroffenen, Beschuldigten sehr gute Kontakte innerhalb der Staatsanwaltschaft, aber auch an sonstigen Stellen haben. Das ist schon gut. In Kärnten hat man halt das Gefühl, zuerst die Hoffnung gehabt, da geht was weiter, und es war dann überhaupt nicht der Fall. Und da denke ich mal, bei einem Volumen von 1,8 Millionen Euro müsste die Staatsanwaltschaft schon mehr interessiert sein, dass sie das auch schneller aufarbeiten. Ich verstehe natürlich, dass es zu wenig Personal gibt. Ich verstehe auch, dass der Fall immer umfangreicher geworden ist, weil 1,8 Millionen würden auffallen, so wie es, ich weiß es ja, ich kenne jetzt die Zahlen auch nicht so genau, wie sie zusammengesetzt sind. Aber der jetzige Rechnungsprüfer und damals auch Rechnungsprüfer und auch Steuerberater, der hat das ja errechnet, dass es so viel Geld ist. Das würde ja auffallen, wenn das weg ist. Das heißt, es muss ja Konstrukte gegeben haben, dass das eben nicht aufgefallen ist, ja, weil es ist ja anscheinend wirklich außer ein paar Leuten niemandem aufgefallen. Und jetzt ist es umfangreicher geworden, da versteht man schon, dass das Ganze länger dauert, aber dass es dann immer wieder einschläft dazwischen. Also ich habe mir dazwischen wirklich schon gedacht, es muss Gründe geben, die ich nicht kenne, warum das einschläft, weil eigentlich müsste es ja genug Material schon geben, dass man zumindest einmal eine Anklage machen kann, nicht eine große fürs Ganze, aber dann nimmt man sich halt einmal Teile, wo man fertig ermittelt hat, heraus und macht etwas draus. Aber da ist auch nichts passiert. Also das war extrem lähmend für uns.

0: eine einzige Gruppe schaffen kann, sondern wir sind jetzt tatsächlich in einer Situation, wo wir von den verschiedensten Berufsgruppen und den verschiedensten sozialen Gruppen zusammenarbeiten müssen, wenn wir noch möchten, dass diese Demokratie weiter besteht. Jede Forschung zeigt, dass eine Demokratie viel erträgt. Das ist ja so ein bisschen so wie ein Plastikbrot. Ich vergleiche es immer mit einem Hamburger, den kann man immer wieder zusammenquetschen und das Brot springt in die ursprüngliche Form zurück. Wenn man das aber hunderte Male macht, dann wird das Brot zerbröseln und so ähnlich funktioniert das in der Demokratie. Irgendwann zerbröselt sie, wenn wir nicht auf sie Acht geben. Also sie ist dann irgendwann einmal verwundbar. Und die verschiedensten Studien zeigen, dass eine Demokratie erst dann wirklich zerbricht, wenn die Menschen sich zurückziehen, sich nicht mehr um diese Demokratie kümmern und nicht eine sogenannte wehrhafte Zivilgesellschaft bilden. Ungarn ist für mich ein sehr, sehr schönes Beispiel dafür oder eigentlich ein sehr trauriges Beispiel, weil dort die Bevölkerung sich eine sehr lange Zeit zurückgelehnt hat und dem Herrn Orban geglaubt hat und dann gemeint hat, es geht eh alles in den richtigen Weg. Inzwischen merkt man schon auch an Umfragen, dass Menschen aufwachen, aber jetzt gibt es keine funktionierende Medienlandschaft mehr, die demokratisch agieren würde. Viele Posten sind so besetzt, dass es auch schwierig ist, dass man noch andere Menschen in diese Positionen heben kann. Auch viele Institutionen, also von Gerichtshöfen und so weiter, ja, bis hin zu den Universitäten, sind besetzt mit Menschen, die ganz an Orbán glauben oder ihm dienen, weil sie sich einen Vorteil erhoffen. Und deshalb ist eine Gegenrede inzwischen sehr, sehr schwierig. Und ich denke, in Österreich funktioniert das alles noch. Wir haben noch eine Pressefreiheit, auch wenn wir laut Reporter ohne Grenzen da jedes Mal weiter hinuntersinken. Dennoch, es funktioniert noch, es funktionieren die Gerichtshöfe, es funktioniert noch sehr, sehr viel an den staatlichen Institutionen. Es ist aber jetzt die Aufgabe der Zivilgesellschaft, darauf zu achten, dass das auch so bleibt. Und da werden wir alle zusammenarbeiten müssen.
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3: Das war unsere Sendung zum Grazer FPÖ-Spesenskandal mit Einschätzungen von der Politikwissenschaftlerin Daniela Ingruber sowie den ehemaligen FPÖ-FunktionärInnen Claudia Schönbacher und Alexis Pascutini zu der Frage, warum Korruptionsskandale gerade der FPÖ an der Wahlurne so wenig schaden. Ein kurzes Update. Alexis Pascutini kandidiert bei der kommenden Gemeinderatswahl mittlerweile für die NEOS und kehrt damit dem korruptionsfreien Gemeinderatsklub den Rücken. Sein Antritt bei den NEOS sorgt auch NEOS intern für Konflikte. Denn obwohl Pascutini hauptsächlich durch seine Arbeit im Korruptionsskandal in den Medien war, lässt sich seine rechte Gesinnung nicht verleugnen. Einer seiner größten politischen Erfolge ist auch die Verhinderung einer Moschee in Puntigam. Seine frühere Parteikollegin Claudia Schönbacher zeigt sich darüber enttäuscht. Sie bleibt nun auf einer Liste gemeinsam mit Michael Winter und seiner Mutter die ehemalige Nationalratsabgeordnete Susanne Winter. Beide sind bereits rechtskräftig wegen Verhetzung verurteilt. Michael Winter wegen einer Aussendung an den Grazer Bürgermeister, in der er ihm vorschlägt, Zitat, wegen der türkischen Vergewaltiger Schafe im Stadtpark grasen zu lassen. Zitat Ende. Seine Mutter Susanne Winter wurde wegen einer Wahlkampfrede verurteilt, in der sie unter anderem den Prophet Mohammed als Kinderschänder bezeichnete. Für alle im Zusammenhang mit Ermittlungsverfahren genannten, nicht rechtskräftig verurteilten Personen gilt die Unschuldsvermutung. Am kommenden 28. Juni sind wieder Gemeinderatswahlen in Graz und es entscheidet sich, wie unsere Stadt die nächsten 5 Jahre gestaltet wird. Alle, die zum 17. April in Graz gemeldet waren, über 16 Jahre alt sind und eine EU-Staatsbürgerschaft.
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0: Willkommen im Kulturton, dem Kultur- und Bildungskanal auf Freirad. Zur heutigen Sendung zum Thema Literatur begrüßt Sie Matthias Martin Domanik. Zahllos und anhaltend beliebt sind die Filme, Bücher oder Fernsehserien über die Aufklärung von Verbrechen mit Hilfe forensischer Spuren und der Gerichtsmedizin. Dass die Realität oft ganz anders ist, aber dennoch spannend, hat der bekannte österreichische Gerichtsmediziner Walter Rabl mit dem letztes Jahr erschienenen Buch Leichen lügen nicht bewiesen. Dort blickt der gebürtige Folterer auf einige der interessantesten und spektakulärsten Fälle aus seiner 40-jährigen Karriere zurück und beschreibt die Möglichkeiten und auch Grenzen der Gerichtsmedizin. Am 17. Juni kam er auf Einladung der Tiroler AK-Bibliothek in die Arbeiterkammer und gab dort Einblick in das Buch und seine Arbeit. Der Kulturton war für sie bei der längst ausgebuchten Veranstaltung dabei. Durch den Abend führte Rabels Co-Autorin Birgit Kofler-Betschardt. Ebenfalls in Tirol geboren, lebt sie heute in Wien und Triest. Die ausgebildete Juristin arbeitete für die UNESCO im diplomatischen Dienst und als Kabinettschefin im Gesundheitsministerium, bevor sie sich als Verlegerin und Autorin selbstständig machte. Unter anderem hat sie auch Sachbücher über Kaiser Maximilian und Kaiserin Charlotte von Mexiko geschrieben, über den Völkermord an den Armeniern, die ersten Ärztinnen in Österreich, sowie einen Reiseführer über Triest und war auch am Erzählband Mörderische Geschichten von mörderischen Schwestern beteiligt.
1: Ich bin ja also ein schwerer Krimi-Junkie, schaue gerade gerne Krimi und so, und habe mir dann gedacht, ich würde es wahnsinnig gerne mal wissen, wie es im wirklichen Leben ist. Ja, und da habe ich bei dem auch gefragt, der es am besten weiß, und das werden wir jetzt gemeinsam ein bisschen durchgehen.
0: Trotz oder vielleicht gerade wegen der Beliebtheit forensischer Themen in der Populärkultur kursieren viele irrige Vorstellungen zur Gerichtsmedizin. Dies beginnt beim Namen. Anders als in den USA sind Pathologie und Gerichtsmedizin in Österreich keine Synonyme oder auch nur enger verwandt.
2: Also Gerichtsmedizin und Pathologie sind völlig unterschiedliche Fächer. Es gibt, wenn man Medizin studiert hat, macht man entweder den Arzt für Allgemeinmedizin, also den praktischen Arzt, oder man macht eine Facharztausbildung. Und da gibt es einen Facharzt für Innere Medizin, einen Facharzt für Chirurgie, es gibt einen Facharzt für Pathologie, es gibt einen Facharzt für gerichtliche Medizin. Das sind jeweils Ausbildungen, die 6 Jahre lang dauern und völlig andere Inhalte haben. Also die Pathologie ist die Lehre der Erkrankungen. Der Pathologe beschäftigt sich mit Krankheiten, erforscht Krankheitsprozesse, macht Tumordiagnostik, schaut, dass die richtige Therapie gemacht wird. Das ist alles ganz was anderes als die Gerichtsmedizin. Der Gerichtsmediziner beschäftigt sich mit Verstorbenen auch, bei weitem nicht die Hauptanteil, kommen wir vielleicht noch später dazu. Der macht plötzlichen Tod, plötzlich und unerwartet, eigentlich so, wie wir alle sterben wollen. Wir wollen ja alle 90, 95 werden und dann plötzlich und unerwartet sterben. Das ist auch nicht normal. Deswegen, wenn jemand plötzlich und unerwartet stirbt, könnte vielleicht was dahinter stecken. Nicht? Bei einem 20-Jährigen, 25-Jährigen ist klar, da schaut man eher nach, als bei einer 90-Jährigen Oma. Aber die Oma kann genauso gut ermordet worden sein, wenn sie plötzlich und unerwartet stirbt.
0: Wie entscheidet sich bei einem Todesfall überhaupt, ob er letzten Endes auf der Gerichtsmedizin landet?
2: Also da gibt es ganz klare, definierte Wege, wie man zur Obduktion überhaupt kommt. Die Obduktion im Auftrag der Staatsanwaltschaft ist das am weit oben stehendste. Der Staatsanwalt kriegt eine Meldung, meistens von der Polizei. Also wenn irgendwas passiert und irgendein Todesfall passiert, in der Wohnung gefunden wird, holt man in der Regel die Polizei und die Rettung alle da und die Polizei macht einmal ihre Ermittlungen. Dort Zeugen einvernehmen, schaut es am Vorfallsort aus, schaut sich den Verstorbenen an, mit dem Arzt unter Umständen gemeinsam. Und wenn denen was verdächtig vorkommt, dann melden sie das der Staatsanwaltschaft und der Staatsanwalt entscheidet dann, muss ich mehr wissen oder genügt nur das. Und der Staatsanwalt kann dann hergehen und die Leiche beschlagnahmen. Das ist nichts anderes als ein Beweismittel wie alles andere. Der Staatsanwalt kann ein Auto beschlagnahmen, einen Computer und genauso den Leichnam. Weil im Gesetz ist es so, es gibt Personen und Sachen. Alles, was keine Person mehr ist, ist quasi eine Sache und der Staatsanwalt beschlagnahmt dann die Leiche. Das heißt, der Staatsanwalt verfügt dann über den Verstorbenen und kann dann die Gerichtsmedizin beauftragen mit der Obduktion, mit den Zusatzuntersuchungen und dann kriegt er einen Bericht und entscheidet dann weiter. Und dann gibt es die Obduktion nach den Sanitätsgesetzen. In Österreich ist so, seit der Maria Theresia muss jeder Todesfall von einem Arzt beschaut werden. Wir haben in Österreich da einen Vorteil, wir haben speziell ausgebildete Ärzte. Es kann nicht jeder Arzt einfach die Totenbeschau machen. In Deutschland ist es so, es kann jeder Arzt machen. Der Zahnarzt kann die Totenbeschau machen, der Notarzt. In Österreich müssen die Ärzte ausgebildet sein. Der Sprengelarzt, der Amtsarzt von der Behörde, die machen die Totenbeschau. Und wenn der die Todesursache nicht feststellen kann von außen, dann kann man sagen, wir brauchen eine Obduktion zur Klärung der Todesursache. Also das ist eine sanitätsbehördliche Obduktion, auch wenn jemand in der Klinik stirbt und der Arzt will nur irgendwas wissen, ob man die Diagnose richtig stellt, hätte man anders behandeln sollen, dann kann obduziert werden. Das entscheidet der Beschauarzt. Und die dritte Möglichkeit ist dann, dass Angehörige eine Obduktion haben wollen, wenn der Staatsanwalt sagt, für mich ist alles klar, der Beschauarzt sagt auch alles klar. Und irgendein Angehöriger möchte aber mehr wissen, weil die sind dann im Verfügungsrecht des Leichnams und können die Obduktion beauftragen, quasi über einen Rechtsanwalt. Das kann der Verstorbene selber machen. Wenn der sagt, ich möchte nach meinem Tod unbedingt obduziert werden, dann versucht man den Willen natürlich durchzusetzen.
0: Walter Rabel, der im Jahr 2024 in den Ruhestand gegangen ist und zuvor stellvertretender Direktor der Gerichtlichen Medizin an der Uni Innsbruck und Präsident der Österreichischen Gesellschaft für Gerichtliche Medizin war, ist seit Jahren als lebhafter Kritiker der Tatsache in Erscheinung getreten, dass in Österreich zu wenige und immer weniger Obduktionen durchgeführt werden.
2: Wir waren vor 1983 in Innsbruck, da war die Obduktionsquote bei zwischen 30% und 35%. Das heißt, jeder dritte Verstorbene ist auch obduziert worden. Das ist jetzt chronisch gesunken quasi. Wir sind jetzt bei 7-8%, wobei wir noch immer noch viel besser sind als beispielsweise Deutschland oder die Schweiz. Die haben eine Obduktionsquote von 1-2%.
0: Damit verbunden ist ein wahrhaft erschreckender Gedanke. Vielleicht sind die bekannt werdenden Tötungsdelikte nur die Spitze eines Eisberges.
2: Und was die unerkannten Tötungsdelikte betrifft, das ist ja nicht alles nur Mord, das können auch Unterlassungsgeschichten sein, fahrlässige Sachen. Da haben wir natürlich eine Dunkelziffer, ganz klar. Konservativ geschätzt kommt auf jedes erkannte Tötungsdelikt mindestens ein weiteres, was nicht erkannt worden ist. Die Deutschen sagen teilweise 1-3, 1-4. Wobei die haben schlechtere Beschauerärzte, haben wir gesagt.
0: Ist die Gerichtsmedizin einmal eingeschaltet, dann arbeitet sie den Todesfall auf mehreren Ebenen gründlich auf.
2: Wenn wir mal anfangen mit unseren Untersuchungen, dann ist es ein komplett Gesamtpaket. Wir machen ja nicht nur die Obduktion, sondern immer, bei jedem Fall, im Auftrag der Staatsanwaltschaft, machen wir toxikologische Untersuchungen dazu, wir machen feingewebliche Untersuchungen dazu und erst dann haben wir ein Gesamtbild.
0: Ein weiterer populärer Irrtum, schon durch die ältesten Krimis verbreitet. MedizinerInnen könnten den Todeszeitpunkt sehr genau abschätzen und damit regelmäßig Entscheidungen zur Klärung eines Verbrechens beitragen.
2: Also, was jetzt den konkreten Zeitpunkt betrifft, ist meistens nicht so wichtig. Also wir haben extrem selten Fälle, wo es um eine halbe Stunde, eine Stunde drauf umkommt, wegen einem Alibi oder sonst was. Das ist im Drehbuch steht das meistens rein, weil man den Fall irgendwie umständlich klären muss. Aber in der Praxis, in der Wirklichkeit ist es bei weitem nicht so wichtig, Gott sei Dank. Und wir haben relativ wenig Methoden zur Klärung, sondern Todeszeitraum. Also wir lassen uns da ein bisschen mehr offen. Wir haben beispielsweise Temperaturmesser. Wir messen die zentrale Temperatur im Leichnam und setzen die in Beziehung zur Umgebungstemperatur. Und je wärmer es ist, desto langsamer kühlt die Leiche aus, abhängig vom Körpergewicht natürlich. Und da haben wir so ein hochwissenschaftliches Temperatur-Todeszeit-Bezugsnomogramm, nennt sich das. Das ist so eine Seiten, die in der vier Seiten mit Haufen Linien drauf, viele Zahlen, alles in Englisch, also hochwissenschaftlich. Jetzt gibt es eine Standardabweichung. Also erstens gibt es einmal eine Standardsituation. Das gilt nur dann, wenn die Leiche unbekleidet ist, in der Rückenlage liegt, ausgestreckt, keine Bedeckung, kein Wind, keine Feuchtigkeit, also praktisch nie. Und für alle anderen Situationen haben wir Korrekturfaktoren. Und die fließen ins Körpergewicht ein. Das heißt, wenn die Leiche zur normalen Standard-Rückenlage liegt, nehmen wir das originale Körpergewicht. Wenn sie bis oben hin zudeckt ist und warm im Bett liegt, müssen wir das Körpergewicht verdoppeln. Beispielsweise, wenn sie so gekrümmt liegt, mal 1,2. Aber die Standardabweichungen sind plus minus 2,8. Und das sind aber keine Minuten, sondern das sind Stunden. Das heißt, plus minus 3 Stunden sind wir immer genau. Und das ist so, wenn ich jetzt ein Tatort bin und der Polizist will wissen, wann ich so gestorben bin. Da fange ich nicht an mit Temperatur, Todeszeit, Nomogramm und von aus und rechten Sorgen irgendwas, sondern ich stelle sofort eine Gegenfrage. Wann hat man das letzte Mal gesehen? Wann war das letzte Mal in Facebook? Wann war online? Das sind noch viel wichtigere Hinweise, weil wenn heute ein junger Mensch nicht mehr online ist, gibt es zwei Möglichkeiten. Entweder er ist gestorben oder Akku ist leer.
0: Was in Krimis meist auch sehr leicht geht, als Täterin Leichen nach dem Verbrechen verschwinden zu lassen, etwa durch Verbrennen, Säure oder indem man sie in Geräte wie Häcksler hineinwirft. In der Realität ist das alles sehr schwierig bis unmöglich.
2: Nein, es ist extrem schwierig. Da muss man schon auf dem Fach direkt sein, beispielsweise ein Bestatter. Ne? Ein Bestatter hat vielleicht die Möglichkeit, dass in einem Sarg eine zweite Leiche eingelegt oder ein paar Leichenteile, die jeweils kremiert, schön sauber. Aber für einen normalen Sterblichen eine Leiche verbrennen, ist fast ein Ding der Unmöglichkeit. Der menschliche Körper besteht zu 60-70% aus Wasser. Jetzt bei 100 Kilo haben wir 70 Liter Wasser, da brauche ich sehr viel Energie und lange Zeit und hohe Temperaturen, damit da nichts mehr übrig bleibt. Und auch im Krematorium, nach ein paar Stunden bleibt noch genügend Material übrig, weil wir haben da eine Urne mit Asche drin, mit Knochenreste, mit Zähnen und alles Mögliche noch dabei. So vollständig vernichten, entsorgen geht da nicht. Es geht auch nicht mit Säure irgendjemanden auflösen. Würde man das machen, wenn man in der Badewanne, erstens fängt das fürchterlich stinken an, zweitens haben wir noch eine Brühe, die da rein schwimmt, die alles verstopft, Knochen, die übrig bleiben, also das ist äußerst unangenehm, das Ganze. Und da die Leichen Zerlegungen, die Eislegi beispielsweise, die hat ihre zwei Opfer, hat sie mit der Motorsäge zerlegt. Das ist ein fürchterliches Chaos, was da entsteht. Die Motorsäge ist nämlich nicht geeignet für biologisches Material, sondern braucht da härteres Material, Holz. Das ist eine irrsinnige Sauerei und Spuren massenhafte Übel bleiben auch beim Hexer.
0: Tatsächlich kann die Gerichtsmedizin aber sehr gut feststellen, ob eine Leiche bewegt bzw. an einen anderen Ort transportiert wurde, auch durch die sogenannten Totenflächen.
2: Die Totenflechte ist nichts anderes als ein physikalisches Phänomen. In dem Moment, wo der Kreislauf stillsteht, fängt das Blut an abzusacken, entsprechend der Schwerkraft. Das heißt, wenn jemand in Rückenlage liegt, dann habe ich die Totenflächen symmetrisch verteilt am Rücken, je nachdem wie weit es geht, bis zur Hälfte darauf unter Umständen, da wo die Leiche aufliegt, habe ich Gegendruck von unten, da habe ich keine Totenflächen. Und so kann man schauen, passen die Totenflächen zur Auffindungsposition. Die Leiche da im Fuß, die ist mit dem Kopf, Kopftieflage, ganz am steilen Gelände gelegt. Das heißt, wenn er da verstorben wäre, dann hätten wir das ganze Blut im Kopf, Oberkörper, leicht die Totenflächen von da bis da. Der hat aber schön entsprechend der Rückenlage Totenflächen gehabt. Auch die Totenstarre hat nicht dazu gepasst, weil die Totenstarre entwickelt sich 2 bis 3 Stunden nach Eintritt des Todes. Zuerst schlaft man mal alles, das ist eine von den wenigen Szenen, die stimmen in die Hollywood-Filme. Wenn jemand stirbt und ganz verkrampft ist und Schmerzen in dem Moment, wo er stirbt, dann schlaft alles. Und genau das passiert in Wirklichkeit auch.
0: Mehr Eindrücke von der Lesung Leichen lügen nicht mit Walter Rabl und Birgit Kofler-Betschart erhalten Sie im zweiten Teil der Sendung nach etwas Musik.
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beim Aigret ist schon seit 2 Stunden ein Fahrstuhl andauernd blockiert. 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

0: Sie hören den Kulturton auf Freirad, heute zur Veranstaltung der AK-Bibliothek Leichen lügen nicht mit Walter Rabel und Birgit Kofler-Betschardt. Besonders regelmäßig falsch dargestellt in den Medien wird die Identifikation von Leichen durch trauernde Angehörige und deren Rolle für die Aufklärung eines Todesfalls.
1: Diesen Vorgang der persönlichen Identifizierung, der wird als Agnostierung bezeichnet. Bei dem richtigen Ausdruck ist aber völlig fehlerbehaftet. In der Situation, wo gerade ein naher Angehöriger gestorben ist, kann man sich darauf überhaupt nicht verlassen. Wir haben da Beispiele in Galtür zum Beispiel, nicht bei der Lawinenkatastrophe, da waren 38 Lawinentote, alle frisch, aus dem Schnee ausgezogen, ohne Verletzungen, ohne alles. Und da haben wir damals, was so der Beginn von der Digitalfotografie, haben wir mit der Kamera die fotografiert, so Passbild, auf Laptop geladen und den Angehörigen, die da in Galtür waren, gezeigt. Und die Frau aus Holland hat gesagt, ja, das ist mein Mann. Daraufhin haben wir ihr den Leichnam gezeigt, von der Feuerwehrhalle in die Bodybags eingebracht, hat gesagt, ja, das ist mein Mann. Tatsächlich was völlig anderes. Da haben wir müssen beweisen, dass es nicht ihr Mann ist. Also, wie macht man richtige Identifizierungen? Da gibt es Interpol-Standards weltweit. Gibt es drei Möglichkeiten. Die Primary Identifier, das ist die DNA-Analyse, der Zahnstatus oder die Fingerabdrücke. Das sind die drei sicheren Möglichkeiten, jemanden zu identifizieren. Und das macht man auch.
0: Am Beispiel eines rätselhaften Falles aus Hall in Tirol demonstriert Walter Rabel die gerichtsmedizinischen Tücken des Phänomens Unterkühlung.
1: Ja, grundsätzlich ist es natürlich so, man muss vom Schlimmsten ausgehen. Ganz klar, in so einem Fall ist Feierabend auch, Leiche wird beschlagnahmt und wird obduziert. Tatsächlich ist die Frau an einer natürlichen Ursache verstorben, nämlich an einer Unterkühlung. Und zwar deswegen entkleidet, weil es im Rahmen der Unterkühlung, in der relativ späten Phase, gibt es ein Phänomen, wo die Leute noch auf einmal paradoxe Wärmegefühle entwickeln, denen wird es heiß und die fangen an, sich auszuziehen. Man nennt das Kälteidiotie, ein blöder Ausdruck, oder Kälteirre sein. Es gibt auch noch ein Höhlenphänomen, wo die Leute sich noch irgendwo verkriechen. Das ist ein typisches Zeichen, dass da in der Umgebung noch Kleidungsstücke liegen, Spuren sein von aneinandergerechten im Schnee und das kann auf eine Unterkühlung zurückzuführen sein. Kann natürlich genauso gut ein Sexualdelikt sein, das heißt, Unterkühlung muss man zuerst einmal feststellen und dann muss man alle anderen Untersuchungen gemacht haben, schauen auf Verletzungen, ob irgendwelche Fremdspuren da sind hinsichtlich eines Sexualdelikts, wo es am schlimmsten ausgeht. Das heißt, wenn man alles andere ausgeschlossen hat und dann noch Unterkühlungszeichen findet, kann man sagen, okay, da ist nichts anderes dahinter, das ist ja Unterkühlung und kein Tötungsdelikt.
0: Aus Sicht von Walter Rabel ist es gerichtsmedizinisch mindestens so wichtig, Unschuldige zu entlasten, wie TäterInnen zu überführen.
1: Ich kann mich an einen Vergewaltigungsfall erinnern, wo wir DNA-Material analysiert haben. Die Opfer hat den Mann als Täter identifiziert, dann hat es nur unabhängige Zeugen gegeben, die auch gesagt haben, ja genau der war es. Wir machen eine DNA-Analyse, das sperren wir aber von einem anderen. Der war es nicht. Der hat dem Leid so viel ähnlich geschaut. Jetzt, wenn man sich vorstellt, die hätten wir keine Analyse machen können, was wäre passiert? Der hätte 100-mal sagen können, ich bin unschuldig und ich war es nicht, den hätten wir verurteilt. Opfer hat ihn identifiziert, agnostiziert, und unabhängige Zeugen haben auch gesagt, der war es. So kann man die Leute auch entlasten und das ist mindestens genauso wichtig. Ich sage immer, lieber ist einer, der was angestellt hat, der davon kommt, als einer, der nichts angestellt hat und dafür verurteilt wird.
0: Das nächste populäre Klischee, GerichtsmedizinerInnen schmieren sich Pfefferminzöl oder Balsam unter die Nase, um den überwältigenden Verwesungsgerüchen etwas entgegensetzen zu können.
1: Das wäre genauso ein Kunstfehler, weil der Geruchssinn gehört mit zur Obduktion. Also ich rieche bei der Obduktion den Alkohol bzw. die Aromastoffe, wie beim Lebenden, der hat eine Fahne, das kann ich riechen an die Organe, ich rieche Rauchinhaltsstoffe, eine Zyanidvergiftung kann man riechen, ich rieche es jetzt nicht, das ist was Genetisches. Wir haben Gott sei Dank technische Assistenten, die da sehr empfindlich sind, ich habe mal probiert, in der Toxikologie an sie und alle Flaschen riechen, da hat nichts gerochen, gar nichts. Hinten hat es noch ein bisschen gezogen und das war noch ganz schummrig ein bisschen, aber nachher habe ich gewusst, ich rieche es nicht. Andere riechen es sofort und außerdem nutzt es nichts. Ich sage immer, wenn man ein Fichtennadelraumspray und eine faule Leiche, dann riecht es halt wie eine faule Leiche im Wald.
0: Als Experte für Todesarten war Walter Kabel auch in die Diskussion um den Fortbestand der Todesstrafe durch Erhängen in Japan involviert.
1: Das Interessante war, dass auf einmal zwei japanische Rechtsanwälte bei mir im Büro standen und haben mir ihr Anliegen quasi vorgebracht. Ich habe mal gefragt, wie sie auf mich gekommen sind. Und da habe ich zwei, drei Fälle publiziert, wo es um Erhängen gegangen ist. Einmal Dekapitation beim Erhängen, wo es den Kopf abgerissen hat und so weiter. Und deswegen sind die auf mich gekommen, als quasi Fachmann für das Erhängen. Der Hintergrund ist der, dass in Japan ist eines von den wenigen zivilisierten Ländern, wo es nur die Todesstrafe gibt. Das heißt, die verurteilen die Leute zum Tod. Da sind sie in Todeszelle. Das sind momentan, glaube ich, 160, 170 Leute. Und irgendwann einmal kommt da und sagt, jetzt halt bist du dran, die wissen den Termin nicht, wann sie quasi umgebracht werden. Und in Japan gibt es seit dem 17. Jahrhundert nur das Erhängen als Todesstrafe. Keine andere Möglichkeit ist da gegeben. Also man kann den nicht durchschießen, Giftspritze etc. Das ist alles nicht möglich, sondern nur das Erhängen. Und die Anwälte wollten quasi mit dem hinteren Eingang quasi sagen, das Erhängen widerspricht der Menschenwürde und damit darf man es eigentlich nicht mehr machen. Und damit wäre die Todesstrafe abgeschafft gewesen. Und deswegen bin ich als Sachverständige in Osaka gewesen, beim obersten Gerichtshof, und habe denen sehr viele Fragen zum Thema Erhängen erläutert.
0: Was es tatsächlich gibt, sind Cold Cases, die nach Jahren und Jahrzehnten wieder hervorgeholt und vielleicht noch aufgeklärt werden können, auch durch die Weiterentwicklungen in der gerichtsmedizinischen Technik. Ein Beispiel ist der Fall der im Innsbrucker Rapoldipark im Jahr 2005 ermordeten Studentin, in den nun nach über 20 Jahren wieder Bewegung gekommen ist.
1: Im konkreten Fall, soweit ich es aus den Medien weiß, ich weiß ja konkret auch nicht mehr, als in der Zeitung gestanden ist, und wenn es in der DT steht, dann muss es stimmen. Da geht es offenbar um eine Zigarettenkrippe, die jetzt wieder mal untersucht worden ist, DNA-mäßig, und jetzt hat man ein Profil rausgekriegt. Das hängt einfach damit zusammen, dass die ganzen Spurenmaterialien von Tötungsdelikten, die nicht geklärt sind, wo man keinen Täter hat, das läuft im Rahmen der DNA-Datenbank und das Material wird aufgehalten. Das heißt, wir haben einen eigenen Kühlraum, minus 30 Grad, und da sind die ganzen Spuren, die da sind. Und in der DNA-Analytik gibt es Fortschritte. Ich habe jetzt unlängst mit meinem Kollegen Walter Barson, unserem Molekularbiologen, eine Veranstaltung gehabt. Und da hat er mir erzählt, das ist ungefähr so wie mit den Computern. Jede neue Generation kann viel, viel mehr, braucht viel weniger Material. Deswegen wird es immer wieder gemacht, dass alte Fälle, wo du Material da ist, außergeholt werden aus dem Archiv und mit den neuen Methoden nochmal auch untersucht werden. Einfach um zu schauen, kann man jetzt mehr analysieren, und das ist offensichtlich in dem Fall, hat es da funktioniert. Und die Spur, die Bedeutung der Spur, das ist ja wieder eine Sache für die Polizisten. Wir können ihnen nur sagen, auf dieser Zigarettenkippe ist DNA-Material von der und der Person drauf. Wie die Zigarettenkrippe da hinkommt, was die für Bedeutung hat für den Fall, ist eine ganz andere Frage. Wir reden ja nie vom Täter, sondern immer nur vom Spurenverursacher.
0: Über die ganze Veranstaltung hinweg bewies Walter Rabel, dass er seinem oft mehr als nur etwas makabren Beruf durchaus immer wieder auch humorvolle Seiten abgewinnen kann.
1: Das ist alles bei Weitem nicht so ernst. Ich muss aber wegnehmen, der Beruf von einem Gerichtsmediziner ist emotional bei Weitem nicht so belastend, wie sich das der Laie vielleicht vorstellt. Weil egal, wie schlimm so eine Geschichte war, die ganze Vorgeschichte war, wenn der Verstorbene bei uns am Tisch liegt, ist alles vorbei. Da ist der Beruf von einem Polizisten beispielsweise viel belastender. Der hat einen Verkehrsunfall mit einem Todesopfer und der muss hinfahren zur Familie und sagt, euer Buch nimmt nicht mehr an. Der ist deutlich verunglückt. Oder im Krankenhaus, in der Klinik, genau das Gleiche. Ich war halb sehr Unfallchirurgie, halb sehr innere Medizin im Gegenfach. Und wenn man da auf der Innenmedizin ein Zimmer hat, wo man weiß, der Patient hat Leukämie, der ist Mitte

0: eingerollt, auf einer Seite so ein bisschen was raus, war verdächtig, was könnte es sein? Die Polizisten sind hergegangen, sind ins nächste Krankenhaus gefahren und haben die diensthabende Gynäkologin gefragt und die hat gesagt, das ist ein menschlicher Embryo mit Tierfraß, 11. bis 12. Schwangerschaftswoche. Daraufhin hat der Staatsanwalt uns beauftragt, wir sollen uns das anschauen. Wenn wir das gekriegt haben, habe ich einen Lachkrampf gekriegt. Weil das war nichts anderes als ein Magen von einer Maus. Jeder, der eine Katze daheim hat, weiß, wie sowas ausschaut. Der lässt den Magen übrig, weil da schmeißt das Getreide rein und die Katzen möchten Getreide. Und auf der anderen Seite die Speiseröhre, die hat er so ein bisschen vorgeschaut, wie kann man das Arme vielleicht ausschauen. Und wenn man es abgeschnitten hat, was für Getreide, so kann man. Also das war wirklich lustig.
1: 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Leichen lügen nicht ist im September 2025 im Karl-Überreuter Verlag erschienen. 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
1: Hallo und herzlich willkommen hier bei Freirad. Ich bin Clara.
2: Und ich bin Maria.
1: Und ihr hört Inside Gender Studies, feministisch on air. Ja, hallo und herzlich willkommen zu dieser Sendung von Inside Gender Studies. Wir haben heute ein super spannendes Thema dabei, nämlich Porn Studies. Also wir reden heute über, ja, zu Deutsch Pornografieforschung.
2: Ja, krass, reden wir über Pornografie, also jetzt im Radio, beziehungsweise der wissenschaftliche Zugang zur Pornografie. Ich komme jetzt auch eigentlich frisch von einem Seminar von der Uni. Da hatten wir jetzt 2 Wochenenden Blog-Seminar über Porn Studies, was ich total inspirierend fand und deswegen das auch direkt als Vorschlag, als Thema für unsere nächste Sendung mitbringen mochte. Weil Pornografie und der Blick der Gender Studies auf Pornografie eben auch ganz viel über unsere Gesellschaft sagen kann und voll viele spannende Erkenntnisse jetzt auch verbreiten wollen. Genau, weil Pornografie gehört ja zu den meistkonsumiertesten Medien weltweit und trotzdem reden wir erstaunlich selten darüber.
1: Ja, das ist halt ein super, super tabuisierter und schambehafteter Bereich, obwohl tatsächlich Studien davon ausgehen, dass 98% der Männer und 79% der Frauen bereits Pornografie konsumiert haben.
2: Ich glaube ehrlich gesagt, dass der Anteil auch der Frauen noch viel höher ist, aber wahrscheinlich in so Studien, die das mündlich abfragen, wegen Rollenvorstellungen da vielleicht nicht ganz

0: ehrlich auch geantwortet wird.
1: Ja.
0: Und ob jetzt gewollt oder ungewollt, ich glaube, dass eigentlich fast jede und jeder schon mal mit pornografischen Inhalten in Kontakt kam.
1: Ja. Ja, und hinter dieser ganzen Industrie steckt ja auch unglaublich viel Geld. Also große Porno-Plattformen, die ich jetzt namentlich hier nicht nennen will, verzeichnen tatsächlich mehr Aufrufe als einer der größten Streaming-Dienstanbieter. Und eine andere spannende Zahl ist auch noch, dass rund ein Viertel aller Suchanfragen im Internet auf pornografische Inhalte abzielt. Und das ist halt krass, weil eigentlich würde man denken, okay, es ist für viele Menschen irgendwie ein omnipräsentes Thema, es interessiert viele Leute, aber trotzdem ist es ein super tabuisierter Bereich. Ich habe in der Vorbereitung auch mal einfach Pornografieforschung gegoogelt. Die ersten paar Artikel, die man dazu bekommt, sind zu Pornosucht und zu psychologischer Forschung dazu. Und also so wichtig diese Forschung auch ist und so wichtig es ist, dass diese Dinge beleuchtet gehören, zeigt es doch auf, dass der Blick auf Pornografie jetzt erstmal negativ ist oder erstmal was Gefährliches auch.
0: Was man auf jeden Fall sagen kann, ist, dass Pornografie kein wertneutraler Begriff ist, sondern einer, der, wenn er in öffentlichen Debatten kursiert, negativ aufgeladen ist. Es wird gewarnt vor Pornosucht, es wird gewarnt davor, dass zu viel Pornokonsum unseren Sex verdirbt, dass Kinder, die in immer jüngeren Jahren mit Pornoinhalten in Kontakt kommen, früh sexualisiert werden, etc.
1: Ja, also die Assoziationen sind auf jeden Fall überwiegend negativ, würde ich sagen. Aber deswegen finde ich es auch so spannend, jetzt heute mal den Blick aus den Gender Studies da drauf zu werfen. Wir fragen uns, was sagen denn solche Filme vielleicht auch über unsere Gesellschaft aus? Welche Werte spiegeln sich vielleicht darin oder welche Analysen kann man einfach sozialwissenschaftlich denn so anstellen?
0: Unser Anliegen ist es also für die Sendung heute, mit dem Tabu über Pornografie zu sprechen, zu brechen. Und deshalb ist unser Begriff der Sendung auch
1: Pornografie.
2: Der Begriff der Sendung.
0: Pornografie als Begriff der Sendung. Du sagst ja immer ganz gerne was zu der Begriffsgeschichte.
1: Ja, genau. Also tatsächlich lässt sich der Begriff in zwei Teile aufteilen. Das altgriechische Wort Porne, das bedeutet Prostituierte, und Graphos oder Graphein für Schreiben oder halt auch Verbildlichen. Das kennt man ja auch von vielen anderen Fachbegriffen, dass da Graphie drin steckt.
0: Also es geht einfach um eine Darstellung von
1: Prostitution.
0: Ja.
1: Laut der Wortherkunft.
0: Genau. Und im 19. Jahrhundert war der Begriff dann auch viel mehr mit sexuellen Darstellungen und geheimen Sammlungen verbunden. Also mit dem Begriff der Pornografie wurde das Obszöne, also obszön jetzt als die soziale Konstruktion dessen, was als verboten oder unsittlich oder das eben, was es auszuschließen galt, verbunden wurde.
1: Also was gesellschaftlich einfach eine Zeit lang ganz klar unerwünscht war. Also ich habe auch gelesen, Deutschland hatte ab 1923 gab es so ein ganz großes internationales Abkommen, dass dieser Vertrieb quasi in Anführungszeichen unzüchtiger Veröffentlichungen bekämpft werden sollte. Und das in Genf zustande gekommen war und erst viele, viele Jahre später aufgehoben wurde. In Deutschland zum Beispiel war das 1975, dass das Verbot der Verbreitung aufgehoben wurde. Und natürlich blieb verboten, dass Pornos öffentlich zugänglich sind oder an Orten anzubieten sind, die auch unter 18-Jährigen zugänglich ist. Also in Kiosken oder im Rundfunk war das immer noch verboten. In der DDR blieb Pornografie offiziell bis 1990 verboten und da gab es sie auch nur als Schmuggelware.
0: Ja, wo du das jetzt sagst mit der Nichtzugänglichkeit unter 18 Jahren. Es ist aber schon so, dass auch in den 70er, 80er Jahren, zumindest in Westdeutschland und auch in den USA, in Frankreich und so weiter, Porno-Kinos entstanden sind. Weil die Leute keinen eigenen Fernseher zu Hause hatten, hat man sich dann Pornos gemeinsam im Kino angeschaut.
1: Spannend.
0: Im Unterschied jetzt zu auch unserem heutigen Pornokonsum, dass das ja immer alleine eigentlich angeschaut wird. Aber trotzdem ist ja auch heute ein bisschen mit der Entstigmatisierung von Pornos, zu der wir mit unserer heutigen Radiosendung ja auch beitragen wollen, gibt es ja auch sowas wie Pornfilmfestivals oder hier in Innsbruck gibt es die Bäckerei, die hat auch so ein Filmangebot.
1: Stimmt.
0: Wo man, ich glaube, einmal oder alle zwei Monate, also in regelmäßigen Abständen, gemeinsam Pornos anschaut.
1: Stimmt, ja.
0: Und ich finde, hier wird deutlich, dass Pornografie eben nicht nur das Medium ist, das genutzt wird, um halt sexuell erregt zu werden, sondern auch etwas, was man im öffentlichen Raum konsumieren kann, was man gemeinsam konsumieren kann. Und da wird auch klar, wie schwierig eigentlich die Abgrenzung ist zwischen Kunst und Pornografie oder zwischen Pornografie und Humor oder auch Bildung, also so manche Darstellungen von Nacktheit, von sexuellen Stellungen oder sowas, die wirken im einen Kontext, im Museum zum Beispiel ist es Kunst und auf dem Bildschirm daheim ist es dann auf einmal pornografisch oder im Biologiebuch dient es dann der Aufklärung und so weiter. Also ist auf jeden Fall, es gibt keine einheitliche Definition von Pornografie und die Abgrenzung ist schwierig.
1: Aber wo es eine ganz klare Abgrenzung braucht, ist zum Begriff der Kinderpornografie.
0: Den es so eigentlich gar nicht gibt.
1: Ganz genau, weil ein ganz wichtiger Punkt von, ja, sagen wir mal, Pornografieproduktion ist, dass das alles auf Konsens beruht. Und Kinderpornografie, also Bilder, die Kinder sexualisiert zeigen, sind immer Missbrauchsabbildungen. Das sind immer Abbildungen sexualisierter Gewalt an Kindern. Und keine Pornografie per se.
0: Genau, und deswegen gibt's auch genauso wenig sowas wie Rage-Porn, also Rache-Porno. Also womit ja gemeint ist, dass jemand, der nicht einvernehmlich im Vertrauen geteilte Bilder teilt, das sollte statt Rage-Porn stattdessen bildbasierte sexualisierte Gewalt oder Share-Gewalt genannt werden. Und auch noch zur weiteren Abgrenzung so ein Begriff, der ja auch kursiert ist, so Deepfake-Porno, also wenn womit gemeint ist, dass Bilder per KI generiert werden und dann nicht einvernehmlich verbreitet werden, das sollte stattdessen sexuelle Fälschung zum Beispiel genannt worden. Also hier ganz klares Aussprechen gegen den inflationären Gebrauch von Pornografie oder von Porno in Wörtern, die eigentlich Gewalt meinen.
1: Und hier merken wir wieder, wie viel man mit Sprache steuern kann. Also ich finde das auch immer ganz spannend, auch im Hinblick jetzt auf mein Lieblingsfach feministische Linguistik. Aber ja, vielleicht so eine Take-Home-Message, wenn von Pornografie gesprochen wird, dann meint es eigentlich Produktionen, die mit Konsens passieren. Und passend dazu spielen wir jetzt mal den ersten Song der Sendung. Hier kommt Mein Körper, meine Entscheidung.

0: Willkommen zurück bei Inside Gender Studies. Wir sprechen heute über Pornografie und haben vorhin geklärt, was mit dem Begriff der Pornografie gemeint ist. Und auch klar geworden sein soll, dass wir heute enttabuisiert über Pornografie sprechen möchten, weil wir nehmen einen gesellschaftsanalytischen Blick ein und wollen uns anschauen, was uns unser Blick auf Pornografie über die Gesellschaft verrät.
1: Ja, und für diese Sendung konnten wir auch die führende Expertin im deutschsprachigen Raum zu diesem Feld für uns gewinnen. Und zwar haben wir mit Madita Oeming gesprochen. Sie forscht schon seit über 10 Jahren zu den Porn-Studies, zu Pornografie und konnte uns dazu einiges sagen. Wir freuen uns, dass sie hier ja die Plattform bekommt, um über ihre Forschung zu sprechen, weil sie auch erzählt hat, dass es gerade aufgrund des Tabus oder auch dieser Schambehaftung, die das Thema ja doch mitbringt, auch als Expertin gar nicht so leicht ist, immer gehört zu werden, auch in der Breite, was sie eigentlich dazu zu sagen hat, immer gehört zu werden und auch richtig wiedergegeben zu werden in den Inhalten, die sie meint. Und wir haben mit ihr sprechen dürfen und Maria hat das Interview geführt und das zeigen wir euch jetzt.
0: Ja, hallo Madita Oeming, wie schön, dass das mit dem Interview geklappt hat. Möchten Sie sich als allererstes vielleicht einmal selber kurz vorstellen?
2: Hallo, ich freue mich auch, dass es geklappt hat und ich hier sein darf. Mein Name ist Madita Oeming. Ich bin viele Dinge, unter anderem Kulturwissenschaftlerin, Autorin von 2 Büchern. Ich bin Sexualpädagogin und all meine beruflichen Tätigkeiten eint eigentlich das Thema Pornografie oder digitale Sexualitäten.
0: Ja, schön. Also genau die Expertin, die wir heute für unser Expertinnen-Interview gewinnen konnten, wenn es um Pornografie geht. Wenn Sie mit Menschen über Pornografie sprechen, welche Klischees oder Vorurteile begegnen Ihnen da immer wieder? Und mit welchen würden Sie zu Beginn dieses Interviews vielleicht am liebsten einmal aufräumen?
2: Wahrscheinlich in meiner Position, wenn ich darüber spreche und so als Pornowissenschaftlerin vorgestellt werde, meistens erstmal das Klischee so, was soll man da erforschen, was gibt's da drüber zu sagen, das ist doch total unterkomplex, so rein raus Porno halt, also so ein völliges fehlendes Verständnis dafür, dass das eigentlich auch komplexe Texte sind und dass das ein Kulturgut ist und dass man sehr viel darüber verstehen kann, wenn man da in die größere Analyse geht, nicht nur über die Inhalte, sondern eben auch, wie wir Pornos nutzen, produzieren etc. Und die anderen Vorurteile sind wahrscheinlich eher ja über Pornos selbst. Also zum Beispiel, dass alle Pornos gleich aussehen, ist so ein Stereotyp, der mich extrem nervt, weil gerade wenn man sich viel damit beschäftigt, man schon merkt, dass es ein wahnsinnig vielfältiges Medium ist. Und in vielerlei Hinsicht würde ich sagen, auch vielfältiger als manch anderes Medium. Oder dass es nur Männer gucken, ist auch so ein Standard-Klischee, was einfach zunehmend weniger stimmt. Also immer mehr Frauen nutzen Pornografie, lesen Pornografie. Es ist ja auch nicht immer nur audiovisuell. Und ach Gott, da könnte ich so eine lange Liste machen, aber vielleicht noch als letztes so Thema jugendliche Kinder. Also Pornos macht die Jugend kaputt und heute sind alle gestört und hypersexualisiert, weil sie mit Online-Pornografie sozialisiert werden. Das ist auf jeden Fall auch was, was mir sehr viel begegnet. Überhaupt so die zerstörerische Macht von Pornografie, mit der bin ich, glaube ich, am häufigsten konfrontiert.
0: Ja, also Pornos sind ja omnipräsent eben und wenn darüber gesprochen wird, dann eben aber meist wirklich mit der Warnung davor, dass sie uns zerstören und so. Deswegen finde ich es eigentlich spannend, dass sich aus einer wissenschaftlichen Perspektive so wenig damit beschäftigt wurde. Also in meiner Recherche, Sie sind ja eigentlich zentrale Figur, die irgendwie dazu forscht, zumindest im deutschsprachigen Raum. Können Sie sich erklären, warum das so ist? Also warum ist Pornografie in der Wissenschaft so ein Nischenthema? Und dann als Anschlussfrage noch, wie erforscht man Pornos denn dann wissenschaftlich?
2: Ja, ich denke, das hat ganz viel mit den Vorurteilen zu tun, die ich gerade schon genannt habe. Also diese Vorbehalte haben natürlich auch Menschen in der Forschung. Da gibt es ganz viele Berührungsängste zu dem Thema. Es gibt auch eine große Sorge, wie kann man diesem Forschungsgegenstand begegnen, der so stark auf den Körper zielt. ohne körperlich involviert zu sein. Also das können Ängste sein, Inhalte entweder eklig zu finden oder Inhalte super erregend zu finden und dann irgendwie nicht in der Lage zu sein, da eine analytische Distanz zu herzustellen. Wobei man natürlich auch zu Pornos forschen kann, ohne Pornos anzugucken. Also das ist vielleicht auch so eine Fehlvorstellung, dass das jetzt nicht unbedingt bedeutet, dass man sich von morgens bis abends mit Pornos beballert, zu Pornos forscht, sondern es da viele andere Möglichkeiten gibt. Aber am Ende hat es doch ja irgendwas mit uns selbst zu tun. Das trifft auf die meisten Themen zu, aber ich glaube, da ist es einfach noch mal diese Scham, die um das Thema gehüllt ist und auch die fehlende Reflexion oft von eigener Nutzung oder Nichtnutzung, dass man sich damit noch mal anders konfrontiert sieht in diesem Moment. Und auch die Rückmeldung, die man dazu bekommt, also es ist jetzt nicht so, dass das ein prestigeträchtiges Thema wäre, wo wenn man in der Wissenschaftscommunity sagt, ich beschäftige mich mit Pornos, alle sagen, ah, wie interessant, das finden wir besonders wichtig, hier ist all unser öffentliches Geld. Also Forschung hat ja auch ganz viel mit Politik und Ressourcen und Macht zu tun, wie eigentlich alles. Und da steht die Pornoforschung jetzt nicht gerade an erster Stelle der Mittelverteilung, das muss man also auch mitdenken. Und als Frauen zum Beispiel ist es schon auch so eine geteilte Erfahrung, über diesen Gegenstand auch sexualisiert zu werden. Das heißt, es ist auch was, was verständlicherweise abschrecken kann, dass man sagt, da habe ich einfach keine Lust zu. Ja, es gibt viele Gründe, es sind auch legitime Gründe und gleichzeitig finde ich sehr schade, weil es eben massiv unterforscht ist, wenn man bedenkt, wie weit verbreitet das Phänomen ist, wie komplex das Phänomen auch ist und wie viele Facetten es hat, von einer Inhaltsebene zu einer Nutzungsebene, zu einer Produktionsebene, mit verschiedenen Gruppen in verschiedenen Epochen. Also es ist eigentlich so endlos und im Vergleich dazu gibt es einfach viel zu wenig und sehr viel wissen wir einfach nicht über Pornos, ihren Platz in der Welt und ihre Nutzung. Und das finde ich bedauerlich.
0: Und wie erforscht man Pornos dann wissenschaftlich?
2: Da gibt es unterschiedlichste Herangehensweisen. Ich würde sagen, der entscheidende Punkt ist, welche Ebene von Pornografie mich interessiert. Also wenn ich auf einer Inhaltsebene auf Pornos schaue, wenn ich jetzt Fragen von Repräsentation, von welche Praktiken werden gezeigt, welche Körper werden gezeigt, welche Kameratechniken, Schnitttechniken, also wenn ich da eher so einen filmanalytischen Zugang zu finde, dann bin ich eher an dem Material, was ich dann natürlich mir auch angucke, eine Art Close Reading davon mache. Ich kann aber auch mich mit Nutzungsweisen, mit Rezeption beschäftigen. Dann kann das naturwissenschaftlicher aussehen. Also es gibt Menschen, die stecken Menschen in Kernspins und gucken an, was passiert eigentlich im Gehirn, während wir ihnen Pornos zeigen. Es gibt andere Menschen, die befragen dazu und sagen, warum gucken sie welche Inhalte? Passiert leider sehr wenig. Es gibt wenig qualitative Arbeit zu diesen Fragen. Ich kann mich damit beschäftigen, wie funktionieren die Plattformen, also eher so ein Plattform-Studies-Zugang, passiert auch leider total wenig. Es ist sehr auffällig, dass so viele Disziplinen, die für mich eigentlich ganz offensichtlich an dieses Thema andocken könnten, es oft nicht tun. Auch gerade in dem ganzen HCI, also Human-Computer Interaction, eher in den IT-Bereichen der Technik, Soziologie, da finde ich, ist das Thema sehr wenig vertreten, obwohl es absolut für mich dorthin gehören würde. Ja, also die Methode hängt dann sehr stark von der Disziplin ab. Aber es gibt viele verschiedene Zugänge, die man zu diesem Thema wählen könnte.
0: Okay, spannend. Und Ihr Zugang ist ja ein kulturwissenschaftlicher Zugang. Und ein Anliegen der Kulturwissenschaft, das ist ja auch immer, Aussagen über die Gesellschaft, über den Gegenstand, den man sich anschaut, treffen zu können. Und Sie sagen, Pornografie ist auch ein Spiegel der Gesellschaft. Was genau meinen Sie damit denn?
2: Ich meine damit, dass ich denke, dass wir an Pornografie oder an Pornografien, da finde ich eigentlich im Plural auch ganz schön zu sagen, an den jeweiligen Pornografien auch von einem kulturellen Raum etwas über diese Gesellschaft erfahren können, dass wir darin häufig zum Beispiel Grenzen sehen, weil Pornos spielen ja mit Tabus, das heißt etwas, was gar nicht tabu behaftet ist, etwas, was die absolut breite Norm darstellt, wird dort eher seltener gezeigt als das, was in irgendeiner Art und Weise die Grenzen herausfordert. Und Da finde ich es interessant, sei es auf Geschlechterrollen zu gucken, sei es auf Körperbilder zu gucken und zu schauen, was wird dort reproduziert, also Schönheitsideale zum Beispiel, Rollenbilder und womit wird aber auch gebrochen. Und da finde ich, wird häufig nicht genau hingeschaut, wo der Porno eigentlich auch subversiv ist und wo er auch angreifen kann, was so an dominanten Diskursen oder was als Wahrheiten besteht. Es geht ja zum Beispiel häufig darum, dass Pornos so Rollenklischees bedienen oder es frauenfeindliche Inhalte zeigt. Da muss man immer erstmal definieren, was meinen wir eigentlich damit und woran machen wir das fest. Also auch das, finde ich, wird oft undifferenziert gemacht. Aber es wird zum Beispiel selten darüber gesprochen, dass es eigentlich auch bricht mit einer ganz dominanten Erzählung über Weiblichkeit, nämlich der tugendhaften und schüchternen Frau, der Jungfrau. Dagegen finde ich, ist die Frau, die in vielen Pornos zu sehen ist, die immer will, wie es so oft kritisch heißt, dass da drin ja auch was Subversives drin stecken kann. Also man kann auch sagen, es ist einfach nur eine Männerfantasie der immer verfügbaren Frau. So wird es oft geframed, ist eine Lesart. Eine andere Lesart ist zu sagen, es ist auch ein befreiendes Gegenbild von Frauen, die Sex fernab von Reproduktion oder Beziehungsarbeit wollen, einfordern, genießen, die dabei laut rumschreien, schwitzen und einfach so hemmungslos sind, sage ich mal. Das kann man auch als Gegenentwurf lesen. Und oft gibt es da jetzt auch gar keine richtig oder falsche Antwort. Ich finde eher das Nachdenken darüber spannend. Und ich mag die Formulierung, dass es ein Spiegel der Gesellschaft ist, weil es so häufig als Motor von Gesellschaft betrachtet wird. Also, dass jemand sagt, ja, wir haben dieses Schönheitsideal, weil das in Pornos so ist. Oder wir haben diese rassistische Erzählung, weil die in Pornos vorkommt. Und ich halt häufig sagen würde, dass erstmal die rassistische Erzählung zum Beispiel existierte. Das kann man besonders gut, finde ich, beobachten, wie so koloniale Bilder heute noch in Pornos reproduziert werden. Und da kann man natürlich auch sagen, durch das Reproduzieren verstärken sie es vielleicht oder halten es aufrecht. Kann man durchaus kritisch draufschauen, aber sie haben es eben nicht erfunden. Und häufig, finde ich, ist so über Pornos gesprochen, als hätten die sich alle Sexismen und Rassismen unserer Gesellschaft ausgedacht. Und in Wirklichkeit spinnen sie sie einfach nur weiter in einem anderen Medium. Und sie begegnen uns eigentlich in fast jedem kulturellen Produkt, was eine Gesellschaft produziert.
0: Ja, also Pornografie, nee, ja, Pornografie geht also aus unserer Gesellschaft hervor und kann irgendwie auch nur in einer gewissen Weise abbilden, was eben auch in der Gesellschaft vorhanden ist. Deswegen natürlich, also ein eigenes Anliegen ist vielleicht immer die gesamtgesellschaftliche Revolution oder Transformation, die wir so jetzt leider nicht von heute auf morgen herbeiführen können, aber bezogen einfach nur auf unseren gesellschaftlichen Umgang. Was wünschen Sie sich da in Bezug auf Pornografie?
2: Da hätte ich ein paar Wünsche, ja. Also es klingt immer so ein bisschen abgedroschen, nach Dialog und nach Bildung zu schreien, aber ich schreie trotzdem immer wieder nach Dialog und Bildung, weil ich glaube, es ist ganz wichtig, dass wir dieses Thema aus dieser Tabuzone holen und da steckt es immer noch drin. Das ist übrigens auch ein Klischee, was ich häufig höre, dass das ja heute gar kein Thema mehr ist und alles völlig normalisiert und alle einen entspannten Umgang damit hätten. Das ist einfach Quatsch. Also über ein Jahrzehnt an Arbeit in diesem Bereich zeigt mir, dass generationenübergreifend und auch länderübergreifend da alle möglichen Vorbehalte, Ängste und einfach sehr viel Schweigen, Scham und auch echte Schuldgefühle rund um dieses Thema kreisen und dass die einfach im Weg stehen, auch um bestimmte Entscheidungen zu treffen. Also, was ich mir zum Beispiel wünsche, wäre ein ethischer Konsum von Pornografie. Wir sprechen viel über die Produktionsweisen, finde ich auch wichtig. Aber was ist eigentlich ethische Nutzung? Zum Beispiel unsere Bereitschaft für Pornos zu zahlen, uns mit den Plattformen auseinanderzusetzen, die Pornos bereitstellen, uns mit den Menschen auseinandersetzen, die Pornos produzieren, SexarbeiterInnen zuhören. Diesen ganzen Bereich der wirklich wichtigen Veränderung, den können wir nur eröffnen, wenn wir die Scham daraus nehmen. Denn niemand bezahlt für etwas, wofür sie sich zu Tode schämen. Und niemand folgt der Lieblingspornodarstellerin auf Instagram, wenn sie sich dafür schämen und so weiter und so fort. Also es ist einfach eine totale Hürde für bestimmte Dinge. Und bei dem Bildungsaspekt habe ich besonders im Kopf, dass einfach heute junge Menschen sehr früh mit diesen Inhalten in Kontakt kommen, viele Jahre vor ihren ersten eigenen sexuellen Erfahrungen. Und ich denke, dass es einfach wichtig ist, zum einen umfassende sexuelle Bildung zu vermitteln, die eben auch über Lust spricht, über sexuelle Praktiken spricht, die queer-inklusiv ist, die wirklich zu den Bedarfen von Jugendlichen passt und nicht nur im Biounterricht falsch über Anatomie redet und vielleicht noch über Schwangerschaftsvermeidung oder wie sich ein Embryo entwickelt. Das ist einfach nicht das, was 14-Jährige maximal rumtreibt. Und zum anderen eben auch über Pornos gesprochen wird und einfach ein Bewusstsein vermittelt wird für die Inszeniertheit, für die Gemachtheit von pornografischen Bildern und wie diese Bilder sich auch bewusst unterscheiden von dem Sex, den die meisten Menschen erleben. Und das, finde ich, sind wichtige Säulen, die sehr viel ändern könnten. Und der Anfang davon ist aber einfach drüber sprechen und das Thema in Räume hineintragen, seien das Unis, seien das Podcasts, so Formate, die eben auch keine sexuelle Situation sind oder keine schambehaftete Situation sind.
0: Ja, das ist sehr schön. Das wollte ich auch gerade sagen. Und deswegen sprechen wir ja auch heute über Pornografie, auch in dieser Radiosendung. Sehr schön, dass wir Sie dazu interviewen konnten. Vielen Dank, Mütter Oeming. Wie immer fragen wir unsere InterviewpartnerInnen zum Schluss noch nach einem Musikwunsch. Gibt es ein Lied, das wir jetzt gerne in Anschluss an dieses Interview spielen können?
2: Mir fällt als allererstes der Song Gut im Bett ein von Conny. Das schließt eigentlich schön an das Letzte, was ich jetzt gesagt habe, weil da geht es um so ein Gefühl von Performance-Druck, was Pornos auslösen können. Und über den Song habe ich mich sehr gefreut. Und ich glaube, der entstand auch nach Lektüre meines ersten Buches. Wenn man auf Spotify nach dem Buch, wenn man auf Spotify nach dem Song guckt, dann sieht man sogar Conny mit meinem Buch in der Hand. Da finde ich
0: Wie
2: tierisch drüber
0: schön.
2: gefreut. Deswegen kommt mir das als erstes in den Kopf.
0: Wie schön. Dann spielen wir den Song. Vielen Dank nochmal. Alles Gute.
2: Danke auch, ebenso. Tschüss.
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0: Ja, vielen Dank nochmal an Madita Oeming für dieses tolle Interview. Wir haben uns auch noch ein bisschen länger danach unterhalten und ich bin ja auch persönlich großer Fan ihres Musikwunschs. Aus dem Gespräch, finde ich, konnte man auch ganz gut mitnehmen, warum es so spannend ist, einfach auch eine kulturwissenschaftliche Perspektive auf das Thema nochmal mitzubringen und warum das auch vielleicht für die Gender Studies so spannend ist, weil wenn man jetzt diese Filme einfach nur mal als das anschaut, was sie sind, also Filmproduktionen, ohne dass man sie jetzt so anguckt, dass das vielleicht also Mittel zur sexuellen Erregung sein sollen, sondern wir gucken sie einfach als Medium an, wie wir auch ein Buch vielleicht analysieren würden. Was können wir dann davon lernen? Und was ja auf vielen Porno-Plattformen ganz üblich ist, ist, dass es verschiedene Kategorien gibt.
1: Also spannend ist, dass irgendwie weltweit ist, glaube ich, die beliebteste Kategorie oder in den Top 10 auf jeden Fall immer enthalten sind sowas wie Lesbian, Black, Trans oder auch MILF.
0: Ja, und das ist irgendwie mega spannend, wenn wir uns angucken, okay, warum werden diese Kategorien denn überhaupt geschaffen und was macht das mit dem oder was spiegelt das über die Gesellschaft auch wider? Weil die Kategorien, die nicht geschaffen werden, die gelten ja wohl dann als selbstverständlich. Sowas wie, also es gibt jetzt keine Kategorie zu Heterosex oder zwei weiße Menschen oder sowas, weil das zur vermeintlichen Normalität gehört. Und hier merken wir wieder, wie so oft in all unseren Sendungen, dass es eine Normalität gibt, die hergestellt wird durch die Schaffung von Abweichungen. Und die spiegelt sich zum Beispiel jetzt hier eben durch diese verschiedenen abweichenden Kategorien wieder. Aber man muss auch sagen, durch die verschiedenen Kategorien werden auch ganz andere Dinge repräsentiert.
1: Genau, weil so eine positive Lesart jetzt von Pornos oder auch von Kategorien in Pornos ist ja auch, dass auch einfach andere Formen von Sex eine Repräsentation bekommen, seien es irgendwelche Fetische oder
0: Ja, voll.
1: andere sexuelle Vorlieben oder das, ja, gleichgeschlechtlichen Sex hatten wir eh schon angesprochen oder auch zwischen Menschen mit Behinderungen oder so weiter, dass Menschen sich das anschauen können und eben auch sehen, dass das existiert.
0: Dass es vielfältiger ist als das, was man so vielleicht in dem im
1: Mainstream-Medien,
0: Mainstream,
1: in Filmen
0: genau.
1: und so weiter. Ja, weil Pornos können ja auch inspirierend sein und auf diese Lesart dann auch irgendwo ein emanzipatorisches Potenzial haben.
0: Voll.
1: Innerhalb des Feminismus sind Pornos ja auch relativ umstritten. Antipornografische feministische Kritik richtet sich total viel auf, naja, also Geschlechterstereotype, die in Pornos reproduziert werden, auf die Produktionsbedingungen, die Frauen unterdrücken sollen und so, und deswegen wird auch aus so einer feministischen Sicht Pornografiekonsum eher abgelehnt. Aber auf der anderen Seite gibt es auch immer mehr feministische Stimmen, die eben das positive und emanzipatorische Potenzial von Pornos betonen und um da auch wieder auf die Kategorien einzugehen, sich da dann Inspiration holen können, um auch sowas wie die eigene weibliche Lust zu entdecken
0: Ja.
1: oder dass die Frau halt nicht immer nur das passive, schüchterne
0: Ja.
1: Objekt, sage ich jetzt mal, sein muss.
0: Ja, und generell, ich meine, wir sind jetzt nicht hier zu sagen, Pornos sind gut oder Pornos sind schlecht, sondern nur aufzuzeigen, es gibt da wirklich ganz verschiedene Stimmen zu, auch innerhalb der feministischen Strömungen. Und
1: Aber ja nicht nur in der feministischen Strömung, sondern auch der gesellschaftliche Diskurs um Pornos ist ja auch immer viel mehr dieser ethische Porno, wo die Produktionsbedingungen scheinbar abgeklärter sind, wo der Konsens geklärt ist und was also letzten Endes aber auch ein bisschen ein Marketing-Label ist, dass diejenigen, die solche jetzt ethischen Pornos konsumieren, in ihrem Gewissen diese Pornos zu konsumieren, beruhigt sind, was ja auch wieder ein Ausdruck dessen ist, dass halt Pornos schauen immer noch
0: tabuisiert ist oder
1: tabuisiert und genau, dass sich
0: was
1: Menschen dafür
0: Schlechtes.
1: selber verurteilen auch. Aber trotzdem muss man ja sagen, dass letztlich jede Unterhaltungsindustrie patriarchal organisiert ist und wir jetzt auch nicht wissen, wie die Produktionsbedingungen in jeder Netflix-Serie sind.
0: Ja.
1: Und Ausbeutung kann an jedem Set stattfinden und auch nur, weil sich ein Porno jetzt als ethischer Porno vermarkten lässt, weiß man eigentlich gar nicht so genau, was drinne steckt. Also es gibt jetzt kein Gütekriterium, das Pornos zu einem ethischen Porno macht, sondern es ist vielleicht ein bisschen wie Greenwashing oder Pinkwashing, auch einfach eine Marketingstrategie, die aber ja auf ein gesellschaftliches Bedürfnis nach mehr Sicherheit sozusagen oder mehr
0: ethischem, ja, so einem reinen Gewissen irgendwie. Also das Bedürfnis nach Pornokonsum ohne schlechtes Gewissen zu haben. Da ja.
1: Also insgesamt würde ich schon sagen, ist dieser sind Pornos gut, sind Pornos schlecht, Diskurs eher schwierig, weil das halt viele Leute auch stigmatisiert, auch Leute, die in der Pornoindustrie arbeiten.
0: Also es ist halt super vielschichtig. Kommt ja auch drauf an, welche Ebene man sich anguckt, wenn man sagen will, ist Porno gut oder ist Porno schlecht.
1: Ja, trotzdem ist es vielleicht irgendwie eine sinnvolle Debatte, dass wir darüber reflektieren, wie wollen wir denn eigentlich, dass bestimmte Dinge in die Produktion kommen oder hergestellt werden. Ist aber auch eine Debatte, die wir uns auch bei anderen Sachen, die wir konsumieren, fragen müssen. Also seien es Lebensmittel, wie es mein T-Shirt produziert oder sonst was. Und das ist eben auch spannend, dass es da irgendwie in der Pornoindustrie die Leute eine viel stärkere Meinung dazu haben und ein viel stärkeres Bedürfnis, dass das jetzt alles abgeklärt sind.
0: Ja.
1: Aber ja, ich glaube, wer denkt, es ist klar, welche Pornos gut oder schlecht sind, das ist eine zu einfache Lesart von dem Ganzen. Ich glaube, insgesamt zu dem Thema ethischer Porno lässt sich noch sagen, dass es aber im Mainstream-Bereich genau wie im feministischen oder ethischen Porno problematische und auch unproblematische Drehs und Set gibt. Wie gesagt, also jede Unterhaltungsindustrie ist patriarchal organisiert und ausbeuterisch und die Pornoindustrie ist da keine Ausnahme, sondern wird halt einfach nur als das Beispiel immer herangezogen oder da scheint es die Leute ganz besonders zu interessieren. Aber grundsätzlich, also ohne das jetzt selbst ganz genau zu wissen, aber in dem Gespräch mit Matita Üming, die ja auch sehr viel mit der Pornoindustrie in Kontakt ist und da Leute kennt, aber eben aufgrund von fehlenden Studien jetzt keine allgemeingültigen Aussagen treffen kann. Aber trotzdem sagt sie, dass die Pornoindustrie eben meistens regulierter ist, als die meisten Menschen eigentlich annehmen. Und die Debatte darüber auch einfach wieder nur ein Ausdruck davon ist, dass Pornos insgesamt stigmatisiert sind in unserer Gesellschaft.
0: Ja, es ist wie immer ein sehr großes Thema und man kann es aus sehr vielen verschiedenen Perspektiven und Wissenschaften und Ethikrichtlinien sicherlich beleuchten. Aber was so die vielleicht so eine Take-Home-Message ist, ist, dass so die, sagen wir mal, zwei zentralen Konfliktlinien, die wir so aus der feministischen Forschung hier aufzeigen wollen, ist, dass es eben einerseits schon so ist, dass also sexpositive feministische Forschung eben genau dieses emanzipatorische Potenzial von Pornografie betont und Lust oder weibliche Lust vor allem enttabuisieren will und Frauen und ihre Selbstbestimmung auch im Hinblick auf Sexualität betonen wollen. Und andererseits die antipornografische Kritik vor allem aus der Richtung kommt, ist, dass man sagen muss, gut, diese Pornografie entsteht aber nicht im luftleeren Raum. Sie ist nie losgelöst von der Gesellschaft, in der wir leben. Und so Fragen stellt wie, okay, aber welche Geschlechter sehen wir, in welche Körper sehen wir, was reproduzieren solche Filme vielleicht auch und ja, wer profitiert am Ende vielleicht auch wirtschaftlich von der Sexualisierung dieser Körper?
1: Ja, du hast das Stichwort ja jetzt gesagt, Reproduktion, und das passt ja auch sehr gut zu der Aussage von Matita Üming eben, dass Pornografie ein Spiegel der Gesellschaft ist. Und ja, also auch wenn in den heutigen Mediendebatten, wenn über Pornos gesprochen wird, häufig sehr moralisch hoch, auch wenn die heutigen Mediendebatten über Pornografie sehr moralisch aufgeladen ist, ist das vielleicht aber auch gar nicht immer die interessante Frage, die es zu stellen gilt, also die nach, ob Pornos jetzt gut oder schlecht sind. Es ist vielleicht wichtig, solche Debatten zu führen, um darüber ins Gespräch zu kommen. Wie gesagt, es ist total wichtig, dieses Tabu, was auf dem Thema Pornografie liegt, zu brechen, ins Gespräch zu kommen, weil eben jede und jeder konsumiert und das einen Einfluss auf uns und auf unseren Blick auf Sex und Lust auch in frühen Jahren schon hat. Aber es ist eben auch wichtig, das mit Oder ist es eben auch sinnvoll, sich das mit so einem kulturwissenschaftlichen und auch Genderfokus anzuschauen? Weil vielleicht lernen wir durch einen solchen wissenschaftlichen Blick auf Pornografie eben viel weniger über Pornos als über uns selbst.
0: Schöner Abschlusssatz. Ja, mit diesen Worten kommen wir auch schon wieder zum Ende der heutigen Sendung und spielen jetzt noch unseren letzten Song, der auch eine Empfehlung von Madita Oeming war, und zwar Suck on My Spring Roll von Nashi 44. Boah, heute hat es halt auch 40 Grad im Studio.
1: Ich glaube, das hat man definitiv gemerkt. Bitte verzeiht.

0: 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Pornografie gehört zu den meistkonsumiertesten Medien weltweit. Fast jede und jeder von uns ist schon einmal mit ihr in Berührung gekommen, gewollt oder ungewollt. Studien gehen davon aus, dass 98% der Männer und 79% der Frauen bereits Pornografie konsumiert haben. Und wenn man dann noch den Effekt der Antwort nach sozialer Erwünschtheit berücksichtigt, finde ich, kann man schon sagen, fast jede und jeder hat schon einmal ein Porno geschaut. Und auch wirtschaftlich ist Pornografie wirklich alles andere als ein Nischenphänomen. Große Porno-Plattformen wie Pornhub, Xvideos oder Hamster verzeichnen mehr Aufrufe als der Streamingdienst Netflix oder der Online-Händler Amazon. Denn rund ein Viertel aller Suchanfragen im Internet dreht sich um pornografische Inhalte. Die Pornoindustrie setzt jeden Tag Millionen von Euro um. Aufs Jahr gerechnet bewegen wir uns da im hohen zweistelligen Milliardenbereich. Und auch wenn es eher schwierig ist, genaue Zahlen herauszufinden, sehen wir, Pornografie ist alles andere als ein Randphänomen. Sie ist ein riesiger Wirtschaftszweig, ein fester Bestandteil unserer Kultur und für viele Menschen Teil ihres Alltags. Und trotzdem reden wir erstaunlich selten darüber. Zumindest nicht über unseren eigenen Pornokonsum. Und wenn wir Pornografie öffentlich diskutieren, dann meist in Form einer Warnung. Pornos würden süchtig machen, unrealistische Vorstellungen von Sexualität vermitteln oder insbesondere Kinder und Jugendliche negativ beeinflussen, die durch den frühen Internetzugang immer früher mit pornografischem Inhalt in Kontakt kommen. Also man schätzt, dass die meisten Kinder zwischen 11 und 14 Jahren bereits auf Pornos gestoßen sind. Gleichzeitig wird dann aber auch über die Ausbeutung in der Pornoindustrie, über fehlenden Arbeitsschutz oder über strafbare Inhalte wie sexualisierte Gewalt gegen Kinder gesprochen und deshalb vor Pornos gewarnt. Aber hier vielleicht noch ein ganz kurzer Einschub. Ich vermeide bewusst den beschönigenden Begriff der Kinderpornografie, denn so etwas wie Kinderpornografie gibt es nicht. Gemeint sind damit immer Darstellungen sexualisierter Gewalt bzw. auch einfach Missbrauchsdarstellungen von Kindern. Also strafbare Gewalt und keine Form von Pornografie. Einschub Ende. Das Bild ist schnell gezeichnet. Pornografie erscheint als moralisches Problem, als Schmuddelecke der Gesellschaft und irgendwo zwischen Tabu und Illegalität. Es gibt allerdings auch andere Stimmen, zum Beispiel diejenigen, die das emanzipatorische Potenzial von Pornografie betonen. Man verweist dann darauf, dass Pornos weibliche Lust sichtbar machen können, dass sie sexuelle Vielfalt zeigen und somit Menschen eine Repräsentationsfläche bieten, die in Filmen, Serien oder Werbung oft keinen Platz findet. Zum Beispiel gleichgeschlechtlicher Sex, Sex zwischen Menschen mit Behinderungen wird abgebildet, ebenso unterschiedliche Körper, verschiedene Beziehungsformen oder auch Fetische. All das kann in Pornografie sichtbar werden und Vorstellungen davon erweitern, wie Sexualität aussehen kann. So die positive Lesart von Pornografie. Anhand dieser beiden Strömungen sehen wir, sobald über Pornografie gesprochen wird, landen wir fast automatisch bei einer moralischen Frage. Sind Pornos gut oder schlecht? Verderben sie unseren Sex oder können sie inspirierend sein? Sind sie Ausdruck patriarchaler oder andere Formen von Unterdrückung oder von sexueller Freiheit? Im Rahmen meiner Recherche bin ich auf unzählige Artikel, Podcasts und Diskussionen im Netz gestoßen, die sich genau um diese Fragen drehen. Sollte man Pornos schauen oder lieber nicht? Welche Risiken gibt es? Welche Chancen? Welche Warnungen sind berechtigt und welche vielleicht überzogen? Die Positionen sind meistens konträr und nicht vereinbar. Egal, ob Pornografie verteidigt oder kritisiert wird, fast immer wird sie zuerst moralisch bewertet. Sie erscheint entweder als Gefahr oder als Befreiung. Als Problem oder als Lösung. Deshalb habe ich mir aber gedacht, vielleicht ist die Frage, sind Pornos gut oder böse, gar nicht die spannendste Frage. Vielleicht sollte ich mir eher anschauen, warum sprechen wir überhaupt so über Pornografie? Warum löst dieses Thema so starke Reaktionen aus? Und warum ist Pornografie gleichzeitig allgegenwärtig und tabuisiert? Und was verrät uns diese Debatte eigentlich über unsere Vorstellungen von Geschlecht, Sexualität, Körpern und Normalität? Genau hierfür gibt es die Porn Studies, also die Wissenschaft über Pornografie. Im Rahmen meines Gender Masters habe ich dazu ein Seminar besucht. Ehrlich gesagt wusste ich vorher selbst nicht, was mich erwartet. Ich hatte keine Vorstellungen davon, dass und wie man Pornografie überhaupt wissenschaftlich erforschen kann. Aber damit bin ich auch nicht alleine. Ich habe Freundinnen, Familie und Bekannten erzählt, dass ich gerade ein Seminar über Pornografie an der Uni besuche und sie gefragt, was ihnen dazu spontan einfällt. Hören wir doch einfach mal rein.
1: Oha, das ist ja mal eine Nummer. Das glaube ich nicht.
2: Was? Hallo, ich finde super, dass du das machst. Leider ist das Thema in den meisten Vorlesungen und Seminaren nur deutlich unterrepräsentiert und sollte meiner Meinung nach auf jeden Fall deutlich mehr Aufmerksamkeit bekommen.
3: Ah, das ist ja spannend. Was macht ihr da so?
4: Das ist mal was Neues. Die werden wohl keine Probleme haben mit der Anwesenheit.
5: Also wenn es das tatsächlich gibt, fände ich es sehr interessant, weil ich habe auch erst eine Doku angeschaut, wo es um eben Pornodarstellerinnen einfach im Osten ging. Genau, die tatsächlich einfach auch keine Wahl haben. Und genau, das ist halt aktuell auch für die Darstellerinnen und Darsteller sehr schwierig ist, weil halt die Gagen extrem niedrig sind. Und deswegen, ja, finde ich auf jeden Fall sehr spannend. Wenn es das tatsächlich geben würde, würde es mich freuen, wenn du mir davon erzählen kannst.
6: Hey, super, ich wünsche dir viel Spaß und wünsche dir gute Erkenntnisse und hoffe, dass du mir die auch mitteilst.
0: Sehr gerne, Papa. Das mache ich hiermit. Daher dieser kleine Podcast. Aber nicht nur für dich. Ich war schon erstaunt, wie durchweg positiv und interessiert die Rückmeldungen waren. Wobei ich schon zugeben muss, ich habe diese kleine Umfrage, wie gesagt, in meinem eigenen Bekanntenkreis gemacht. Und deshalb sind die Reaktionen definitiv nicht repräsentativ und vielleicht auch eher ein bisschen das Ergebnis von meiner eigenen persönlichen Bubble. Aber trotzdem, die meisten wollten ja schon wissen, was lernt man denn in einem Seminar über Pornografie? Ach, und Grüße gehen raus. Das Seminar war tatsächlich voll belegt und wir hatten keine Probleme mit der Anwesenheit. Ja, genau. Und deshalb möchte ich jetzt einmal die für mich wichtigsten Erkenntnisse aus dem Seminar öffentlich in einem Podcast teilen, um das Interesse hieran noch einer breiteren Masse verfügbar zu machen. Denn, wie gesagt, Pornografie ist eben kein Nischenthema. Sie ist Teil unseres Alltags, Teil unserer Medienlandschaft und Teil gesellschaftlicher Aushandlungsprozesse über Geschlecht, Sexualität und Normalität. Ein wissenschaftlicher Blick auf Pornografie erzählt deshalb nicht nur etwas über Pornos, er erzählt etwas über uns als Gesellschaft, darüber, welche Körper sichtbar werden, welche Formen von Lust als normal gelten, welche Sexualitäten tabuisiert werden und wie Vorstellungen von Sex überhaupt entstehen. Oder, um das vielleicht in einem Satz bzw. in einer eigenen kleinen These zusammenzufassen, Pornografie ist ein Spiegel gesellschaftlicher Normen. Bevor ich erkläre, was damit gemeint ist, mit dem Spiegel gesellschaftlicher Normen, muss ich aber wohl erst einmal eine scheinbar einfache Frage beantworten. Was ist Pornografie überhaupt? Die überraschende Antwort, aber vielleicht auch gar nicht so überraschend, lautet, so eindeutig ist das gar nicht. Wie immer haben wir ein Definitionsproblem. Spontan würden vielleicht viele sagen, Pornografie meint erst einmal die Darstellung sexueller Handlungen mit dem Ziel, sexuelle Erregung hervorzurufen. Dabei ist aber Einvernehmlichkeit bzw. Konsens dabei eine grundlegende Voraussetzung, dass es sich dann um Pornografie handelt. Also deswegen habe ich vorhin auch bewusst den Begriff Kinderpornografie vermieden. Wie gesagt, Darstellungen sexualisierter Gewalt an Kindern sind keine Pornografie, sondern Missbrauchsdarstellungen und damit strafbare Gewalt. Dasselbe gilt natürlich für alle anderen Formen nicht einvernehmlicher sexualisierter Gewalt dann. Aber selbst wenn wir uns auf einvernehmliche Sexualität beschränken, bleibt es dabei. Was genau als pornografisch gilt, lässt sich so genau gar nicht beantworten. Denn die Grenze dazu verschiebt sich ständig. Eine nackte Darstellung kann in einem Museum als Kunst gelten, im Biologieunterricht der Aufklärung dienen und auf einer Internetplattform als Pornografie eingestuft werden. Wir sehen, Pornografie ist keine natürliche Kategorie. Sie entsteht dadurch, dass Gesellschaften entscheiden, welche Bilder gezeigt werden dürfen und welche eher tabuisiert sind. Und genau das macht ein kulturwissenschaftlicher Blick auf Pornografie auch für die Gender Studies so spannend, in denen es ja nicht per se um Tabuthemen geht, sondern darum, welche gesellschaftlichen Mechanismen bestimmte Themen erst zu Tabuthemen machen. Was heißt das nun genau? Einen kulturwissenschaftlichen Blick mit Genderfokus auf Pornografie einnehmen. Wenn wir uns Pornografie einmal nicht als Mittel zur sexuellen Erregung anschauen, sondern wie ein Film oder ein Roman, was sehen wir dann eigentlich? Wir sehen Vorstellungen davon, wie Männer und Frauen aussehen sollen. Wer ist aktiv und wer passiv? Welche Körper gelten als attraktiv und welche kommen fast nie vor? Welche Sexualitäten erscheinen als selbstverständlich und welche werden als besondere Kategorie gekennzeichnet? Wie immer ist hier auch eine intersektionale Perspektive wichtig, also eine Perspektive, die nicht nur auf Geschlecht schaut, sondern auch danach fragt, wie Geschlecht mit anderen gesellschaftlichen Kategorien wie Hautfarbe, Behinderung, Alter, Körperform oder sozialer Herkunft etc. zusammenwirkt. Wenn man das alles hinzunimmt, fällt nämlich auf, nicht alle Körper werden gleich dargestellt. Manche werden zur vermeintlichen Norm, andere werden exotisiert, fetischisiert oder überhaupt erst als besondere Kategorie sichtbar gemacht. Warum gibt es Kategorien wie MILF, Interracial, Trans oder Disabled, während andere Formen von Sexualität in Pornos gar nicht erst benannt werden müssen? An dieser Stelle ist mir noch wichtig zu sagen, die Pornoindustrie produziert diese Vorstellungen natürlich nicht aus dem Nichts. Sie erfindet Geschlechterrollen, Schönheitsideale oder Machtverhältnisse nicht einfach neu. Stattdessen, sie greift Bilder auf, die bereits in unserer Gesellschaft existieren. In Filmen, Werbung, Musikvideos, auf Social Medias oder in alltäglichen Vorstellungen davon, wie Männer und Frauen, aber auch Menschen, die sich keiner der beiden Geschlechtskategorien eindeutig zuordnen lassen, zu sein haben. Pornografie verdichtet diese Bilder oft, überzeichnet sie und macht sie besonders sichtbar. Man könnte sagen, sie funktioniert wie ein Vergrößerungsglas. Und genau deshalb komme ich auch hier nochmal auf meine These zurück, und zwar die, dass Pornografie ein gesellschaftlicher Spiegel ist. Nicht, weil sie Realität eins zu eins abbildet, sondern eben, weil sie sichtbar macht, welche Vorstellungen von Geschlecht, Körpern und Sexualität in einer Gesellschaft bereits vorhanden sind, wie ein Spiegel also reflektieren. Ein Spiegel zeigt schließlich nie die Welt selbst. Er zeigt immer einen bestimmten Blick auf die Welt. Er lenkt unsere Aufmerksamkeit auf manche Dinge und blendet andere aus. Wenn wir Pornografie also wissenschaftlich untersuchen, lernen wir vielleicht weniger über Pornos als über uns selbst.

0: sexueller Vielfalt, Selbstbestimmung und Sichtbarkeit an. Auf der anderen Seite steht die antipornografische Kritik. Sie macht darauf aufmerksam, dass Pornografie nicht losgelöst von gesellschaftlichen Machtverhältnissen betrachtet werden kann. Sie fragt, welche Bilder von Frauen werden immer wieder reproduziert? Wer wird objektifiziert? Wer profitiert wirtschaftlich von der Sexualisierung anderer Körper? Und unter welchen Arbeitsbedingungen entstehen pornografische Inhalte? Ich finde spannend, dass beide Perspektiven letztendlich ähnliche Fragen stellen. Beide interessieren sich für Macht, Geschlecht und gesellschaftliche Ungleichheiten. Sie ziehen nur unterschiedliche Schlussfolgerungen. Aber wie bereits eingangs erwähnt, ist die interessante Frage vielleicht nicht, ob Pornografie gut oder schlecht ist. Mit dem Blick der Critical Porn Studies interessiert es viel eher, welche Pornografie wir betrachten, unter welchen Bedingungen sie entsteht, welche Körper sichtbar werden und welche Vorstellungen von Geschlecht, Begehren und Normalität damit transportiert werden. Der Fokus verschiebt sich also von einer moralischen Bewertung hin zu einer gesellschaftlichen Analyse. Vielleicht lernen wir durch den wissenschaftlichen Blick auf Pornografie deshalb am Ende weniger über Pornos als über uns selbst.
1: Das war
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